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2: USA und Iran bestätigen Abkommen. Die hat sie sofort.

0: die Blockade der Straße von Hormus enden. Bis dahin wird die Meerenge laut US-Präsident Trump von Minen geräumt. Die iranische Nachrichtenagentur veröffentlichte 14 Punkte, die Teil des Abkommens sein sollen. Demnach wird der Krieg an allen Fronten eingestellt, auch im Libanon. Ölsanktionen gegen den Iran werden aufgehoben. In abschließenden Verhandlungen sollen Nuklearfragen geklärt werden. Sollte es zu keiner Atomvereinbarung kommen, drohte Trump mit neuen Angriffen. Israel äußerte sich bislang nicht zu den Absprachen. Zahlreiche Staats- und Regierungschefs haben die Einigung auf ein Friedensabkommen zwischen den USA und den Iran begrüßt. Der französische Präsident Macron kündigte an, auf dem G7-Gipfel in Evian werde darüber gesprochen, wie die Straße von Hormus dauerhaft geöffnet bleiben könne. Das Treffen beginnt heute. Der britische Premier Starmer, Ministerpräsidentin Meloni und Bundeskanzler Merz sagten, der Iran dürfe niemals über eine Atomwaffe verfügen. Die Staaten zeigten sich bereit, Sanktionen aufzuheben, sollte Teheran überprüfbare Schritte bei seinem Atomprogramm unternehmen. Die Vereinten Nationen lobten die Einigung ebenfalls und sprachen von einem entscheidenden Schritt zur friedlichen Beilegung des Konflikts. Gestern ist in der Schweiz eine brisante Frage zur Abstimmung gestanden, ob es eine Maximalanzahl für die Bevölkerung geben soll. Die Initiative der rechtskonservativen Schweizerischen Volkspartei hatte einen Deckel bei 10 Millionen Einwohnern gefordert. Die Mehrheit sprach sich aber dagegen aus. Die wirtschaftlichen Nachteile wären wohl zu groß gewesen. Die Herz-Jesu-Feiern sind ohne größeren Zwischenfälle zu Ende gegangen. Zu kleinen Bränden kam es jedoch in Toblach, Malstarch, in Graun sowie in Deiß in Villeneuve. Die Brände konnten von den Feuerwehren rasch gelöscht werden. Die Feuerwehren im Lande standen bereits vorab in Alarmbereitschaft. Seit gestern gibt es im Hochbussertal neue Fahrpläne im öffentlichen Verkehr. Der Fahrplan wird auf der Bahnstrecke Bruneck-Innichen um 15 Minuten verschoben. Dadurch müssen Pendler und Reisende in Bruneck nicht mehr einen Viertelstundenstopp einlegen. Diese Wartezeit wird stattdessen auf den weniger frequentierten Bahnhof Innichen verlegt. Mit dieser Anpassung werden die Verbindungen im Bussertal einfacher und funktionaler. Auch in diesem Sommer haben die Südtiroler Museen, Sammlungen und Ausstellungsorte wieder eine Sommeraktion für junge Menschen organisiert. Mit Summer Museum können junge Menschen, die unter 27 sind und einen Südtirol-Mobilpass vorweisen können, rund 50 Museen, Sammlungen und Ausstellungsorte bei freiem Eintritt besuchen. Die Aktion startet mit dem Beginn der Sommerferien am 17. Juni und endet mit dem 6. September.
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0: Die deutsche Nationalmannschaft ist mit einem klaren Sieg in die Fußball-WM gestartet. Der Favorit schlug WM-Neuling Curaçao mit 7:1. Das zweite Gruppenspiel bestreitet die deutsche Elf am kommenden Samstag. Gegner in Toronto ist die Elfenbeinküste. Die Niederlande haben dagegen einen Auftaktsieg gegen Japan verspielt. Trotz einer zweimaligen Führung musste sich das Oranje-Team mit einem 2:2 zufrieden geben. Die Elfenbeinküste hat durch ein Last-Minute-Tor Ecuador mit 1:0 besiegt. Schweden hat sein erstes Spiel bei der Fußball-WM gegen Tunesien mit 5:1 gewonnen. Das waren die aktuellen Themen zur Stunde. Das Wetter am heutigen Montag. Der Montag bringt einen freundlichen Mix aus Sonne und Wolken. Die Quellwolken am Nachmittag bleiben harmlos. Im Norden bleibt es föhnig. Sommerliche Höchstwerte zwischen 23 und 31 Grad. Die Wettervorschau. Am Dienstag geht es nur zeitweise sonnig weiter. Am Nachmittag kann man einzelne Regenschauer nicht ausschließen. Im Tagesverlauf viel Sonnenschein bringt der Mittwoch, auch wenn die Schauerneigung am Nachmittag etwas ansteigt. Der Donnerstag beginnt verbreitet sonnig. Tagsüber bilden sich vermehrt Quellwolken und in der Folge ein paar Gewitter. Am Freitag geht es mit viel Sonnenschein weiter. In der zweiten Tageshälfte muss man häufiger mit Gewittern rechnen.
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3: Einen guten Wochenstart wünscht Barbara Widot aus der Landesverkehrsmeldezentrale. Auf der Jaufenpassstraße zwischen Gasteig und Kalch sperre von 8 bis 12 Uhr wegen Arbeiten. Auf der Landesstraße Ratschins bei Ratschins sperre von 14 bis 18 Uhr wegen Asphaltierungsarbeiten. Auf der Landesstraße Kastlerut-Weibruck zwischen der Abzweigung Tiesens und der Abzweigung St. Oswald sperre nach Murrenabgängen. Auf der Landesstraße Oberregen zwischen Eggen und Oberregen sperre wegen Arbeiten. Auf der Landesstraße Welschellen-Untermoi auf der Höhe Costa Lungia sperre wegen

0: Holzschlägern uns arbeiten. Umleitung über die Gadertaler Stadtstraße. Kommen Sie gut ans Ziel.
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2: So wird's denn wohl sein, der 15. Tag im Monat Juni. Guten Morgen im Südtirolisch und drüber hinaus. Ich bin Alexander Lanz.
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2: Na, man kann's auch übertreiben.

0: Ohne Wolfgang Petri, da müssen wir ganz einfach durch. Um 5.21 Uhr war Sonnenaufgang und für Minuten 9 haben wir es ganz genau jetzt, wenn wir auf die Uhr schauen. Nächste musikalische Interpreten, hier sind Brunner und Brunner im Anmarsch.
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0: Mittendrin im Leben. 18 Minuten nach 7.
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2: 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Mit langjähriger Erfahrung in der Verwaltung und auch viel Erfahrung in der Kundenbetreuung. Telefone 334 98 26 665.
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0: Wenn Sie Arbeit suchen, Arbeit anbieten,
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0: Können Sie sich gerne melden bei uns zu Bürozeiten unter gewohnt 0474 06 06 06. Jetzt ist er an der Reihe.
4: Liebling, du weißt genau.
0: Oliver Heiter.
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aufgewachsen in einer schönen Gegend, nämlich am Gardasee. Jetzt wohnt er schon seit einigen Jahren in Bozen. Graziano, Musik aus Südtirol, Hit der Stunde. Das Ganze, neue Liebe, neues Glück. Guten Morgen wünschen wir am Montag.

0: Claudia Jung, so jung würde ich sagen, kommen wir nimmer zum, oder?
1: Das Wetter in Südtirol am heutigen Montag.
0: Inklusive dann auch der Blick auf die kommenden Tage. Tja, der heutige Montag wird recht sonnig mit ein paar Wolken. Die Quellwolken am Nachmittag bleiben meist harmlos. Im Norden bleibt es föhnig, sommerliche Temperaturen mit Höchstwerten zwischen 23 Grad in Sterzing und 30 Grad in Bozen. Das Wetter morgen Dienstag, da geht es zeitweise sonnig weiter, ein paar Wolken ziehen durch. Am Nachmittag kann man einzelne Regenschauer nicht ausschließen. Viel Sonnenschein bringt der Mittwoch, auch wenn die Schauerneigung am Nachmittag etwas ansteigt. Der Donnerstag beginnt verbreitet sonnig, tagsüber bilden sich vermehrt Quellwolken und in der Folge ein paar Gewitter. Am Freitag geht es weiter mit viel Sonnenschein. In der zweiten Tageshälfte muss man mit häufigen Gewittern rechnen, wird hier uns mitgeteilt von den Meteorologen Südtirols.
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0: Na dann, guten Morgen. Wochenstart Montag.

Sie, Carsten Südtirol, Vincent und Fernando, so wie du. Und jetzt ran an den Drehknopf des Radiogeräts. Die Nachbarn dürfen ruhigen Gewissens mit dabei sein beim Zuhören. Die Formation Winters Germany, gerade passend dazu, dreh die Musik so laut du kannst.

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6: In Pfalzen hier derzeit plus 14 Grad. Sie hören Radio 2000. Schön, dass Sie uns zuhören. Und wenn ein Doktor singt, dann klingt es ganz einfach so. Dr. Hook, when you're in love with a beautiful woman. Naja, immer hübschartig, Herr Doktor.

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1: Startend wie gewohnt mit dem Widder, versuchen Sie gar nicht erst, Ihre Position zu klären. Man ist doch ohnehin auf Ihrer Seite. Stier, fühlen Sie sich körperlich an Grenzen kommend, dann sollten Sie dies nicht auf die leichte Schulter nehmen. Zwillinge, heute wird Ihnen etwas fehlen, wenn Sie sich nicht mit anderen austauschen können. Krebs, lassen Sie sich nicht ablenken, nur wenn Sie das Wesentliche im Auge behalten, kommen Sie voran. Löwe, nicht alles läuft wie erwartet, doch ein kleiner Aufschub kommt Ihnen ganz gelegen. Jungfrau, warum sind Sie so streng mit sich? Manchmal muss ein kleiner Seelentröster einfach sein. Waage, ungeklärte Situationen können auf die Dauer seelisch belasten. Machen Sie den ersten Schritt. Skorpion, kein guter Tag, Ihre Gefühle in Worte zu fassen. Es könnte völlig falsch rüberkommen. Schütze, selbst kleine Reibereien mit Kollegen oder Freunden können Ihre gute Laune nicht wirklich gefährden. Steinbock, kommt Ihnen jetzt jemand in die Quere, heißt das nicht, dass Sie sich bzw. ducken müssen oder selbst an sich zweifeln bräuchten. Wassermann, andere stehen heute im Mittelpunkt des Interesses, Ihre Stunde kommt schon noch. Und Fische, dies ist ein geeigneter Tag, um ein altes Problem auf ungewöhnliche Weise zu lösen, wie auch immer.
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0: Sein wirklicher Name eigentlich Roland Keiler, aber da hat man aus dem Keiler Kaiser gemacht und seit vielen Jahren erfolgreich.
1: Guten Morgen, hier ist DJ Anderson und ich wünsche allen da draußen vor den Radiogeräten einen schwungvollen Start in den neuen Tag.
0: Guten Morgen. 6:06. Und wenn Tirol am Nordpol wäre, dann müssten wir uns wahrscheinlich ein bisschen wärmer anziehen. Nichts mit Dirndl und Lederhosen.

0: haben sich auf ein Rahmenabkommen für ein Ende des Iran-Kriegs geeinigt. Das teilte Pakistans Ministerpräsident Sharif gestern mit. Die offizielle Unterzeichnungszeremonie soll demnach am Freitag in der Schweiz stattfinden. Der genaue Inhalt des Rahmenabkommens ist noch weiter unklar. Washington und Teheran bestätigten die Einigung kurz darauf. Eine Einigung mit dem Iran sei jetzt vollständig, erklärte auch US-Präsident Trump. Die Sperrung der Straße von Hormuz für die Schifffahrt werde aufgehoben, ebenso die Blockade iranischer Häfen durch die US-Marine. Der Iran kündigte ein sofortiges und dauerhaftes Ende des Krieges unter Militäreinsätze an verschiedenen Fronten noch in dieser Nacht an. Das gelte auch für den Libanon, erklärte der iranische Vizeaußenminister Gharib Ghabaldi. Er erklärte den Iran zum Sieger in dem seit mehr als 3 Monaten andauernden Krieg. Die USA und Israel hätten ihre Kriegsziele dagegen nicht erreicht. Die Verhandlungen über ein endgültiges Abkommen sollen in einem Zeitraum von 60 Tagen stattfinden, erklärte er weiter. Zahlreiche Staats- und Regierungschefs haben die Einigung auf ein Friedensabkommen zwischen den USA und den Iran begrüßt. Der französische Präsident Macron kündigte an, auf dem G7-Gipfel in Evian werde darüber gesprochen, wie die Straße von Hormuz dauerhaft geöffnet bleiben könne. Das Treffen beginnt heute. Der britische Premier Starmer, Bundeskanzler Merz und Ministerpräsidentin Meloni sagten, der Iran dürfe niemals über eine Atomwaffe verfügen. Die Staaten zeigten sich bereit, Sanktionen aufzuheben. Sollte Teheran überprüfbare Schritte bei seinem Atomprogramm unternehmen. Die Vereinten Nationen lobten die Einigung ebenfalls und sprachen von einem entscheidenden Schritt zur friedlichen Beilegung des Konflikts. Bei russischen Luftangriffen auf die Ukraine sind mehrere Menschen getötet worden. Es gibt zahlreiche Verletzte. In Kiew wurde ein Wahrzeichen der Stadt in Brand gesetzt. Die Hauptkirche des Höhlenklosters, sie zählt zum Weltkulturerbe. Unklar ist, ob die berühmte Pilgerstätte wegen direkter Einschläge oder durch herabfallende Trümmerfeuer fing. Auch ein Hochhaus steht in Flammen. Bürgermeister Klitschko zufolge sind außerdem 140.000 Einwohner ohne Strom, weil Oberleitungen beschädigt wurden. Trümmer abgeschossener Drohnen hätten weitere Häuser und Autos in Brand gesetzt. Auch aus anderen Regionen wurde heftiger Beschuss durch Russland gemeldet. Die Herz-Jesu-Feiern sind ohne größeren Zwischenfälle zu Ende gegangen. Zu kleinen Bränden kam es jedoch in Toblach, Mals, Darsch, in Graun sowie in Theis in Vilnius. Die Brände konnten von den Feuerwehren rasch gelöscht werden. Die Feuerwehren im Lande standen bereits vorab in Alarmbereitschaft. Seit gestern gibt es im Hochbussertal neue Fahrpläne im öffentlichen Verkehr. Der Fahrplan wird auf der Bahnstrecke Bruneck-Innichen um 15 Minuten verschoben. Dadurch müssen Pendler und Reisende in Bruneck nicht mehr einen Viertelstundenstopp einlegen. Diese Wartezeit wird stattdessen auf den weniger frequentierten Bahnhof Innichen verlegt. Mit dieser Anpassung werden die Verbindungen im Bussertal einfacher und funktionaler. Familien, die ihre Kinder selbst mit dem Auto zur Schule bringen, weil kein Bus- oder Schülerverkehrsdienst zur Verfügung steht, können auch für das Schuljahr 25/26 um eine Rückerstattung der Fahrspesen ansuchen. Für Schüler können von heute bis 24. Juli Anträge um Vergütung der Fahrtspesen eingereicht werden. Der Antrag wird online über das Landesamt für Schulfürsorge der Abteilung Bildungsförderung eingereicht.
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0: Die deutsche Nationalmannschaft ist mit einem klaren Sieg in die Fußball-WM gestartet. Der Favorit schlug WM-Neuling Curaçao mit 7:1. Das zweite Gruppenspiel bestreitet die deutsche Elf am kommenden Samstag. Gegner in Toronto ist die Elfenbeinküste. Die Niederlande haben dagegen einen Auftaktsieg gegen Japan verspielt. Trotz einer zweimaligen Führung musste sich das Oranje-Team mit einem 2:2 zufrieden geben. Die Elfenbeinküste hat durch ein Last-Minute-Tor Ecuador mit 1:0 besiegt. Schweden hat sein erstes Spiel bei der Fußball-WM gegen Tunesien mit 5:1 gewonnen. Das waren die aktuellen Themen zur Stunde. Das Wetter am heutigen Montag. Der Montag bringt einen freundlichen Mix aus Sonne und Wolken. Die Quellwolken am Nachmittag bleiben harmlos. Im Norden bleibt es föhnig. Sommerliche Höchstwerte zwischen 23 und 31 Grad. Die Wettervorschau. Am Dienstag geht es nur zeitweise sonnig weiter. Am Nachmittag kann man einzelne Regenschauer nicht ausschließen. Im Tagesverlauf viel Sonnenschein bringt der Mittwoch, auch wenn die Schauerneigung am Nachmittag etwas ansteigt. Der Donnerstag beginnt verbreitet sonnig. Tagsüber bilden sich vermehrt Quellwolken. Quellwolken und in der

0: Folge ein paar Gewitter. Am Freitag geht es mit viel Sonnenschein weiter. In der zweiten Tageshälfte muss man häufiger mit Gewittern rechnen.
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2: Guten Morgen aus der Landesverkehrsmeldezentrale. Es begrüßt Sie Karin Unterhofer. Geduld brauchen Sie jetzt im Morgenverkehr. Vor allem bei den Stadteinfahrten von Bozen und Meran kommt es zu Verzögerungen. Die Jauffenbachstraße ist zwischen Gasteig und Kalch von 8 bis 12 und morgen Dienstag von 8 bis 18 Uhr wegen Asphaltierungsarbeiten gesperrt. Und die Landesstraße Blumau-Weidbruck ist zwischen der Abzweigung Disenz und der Abzweigung St. Oswald nach Murnaggängen gesperrt. Gute Fahrt!
3: Immer Montagmacher, am Montag einen schönen guten Morgen. Egal, wo Sie uns gerade zuhören. Ich bin Alexander Lanz, habe die Ehre, im Sendestudio da am Tatort tätig zu sein. Noch bis 10 Uhr anschließend Werner Gartner.

0: So hat er uns gesungen. Werner West aus Tirol für einen Tag. Und jetzt wollen wir es wieder mal wissen. Es ist ja bekanntlicherweise Wochenstart, denn Montag.
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0: 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Erdbeerzeit. Bei uns Radiozeit.

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Feuerliebe geht gar nicht mehr, oder? Zukunft erfunden, wer hat's erfunden? Marlene Rausch, im Hit der Stunden, jetzt bei uns. Schön, dass Sie uns zuhören. Das ist der Wochenstart, der Montag. Sonnig wird's wieder, hoffentlich.

0: Für mich war es voriges Jahr im Oktober eine Riesenüberraschung, als Kollege Werner Gartner den Titel umgedeckselt hat betreffs meinen Geburtstag zum 66. Aber keine Angst, hier kommt das Original. Unvergessen, Udo Jürgens mit 66 Jahren.
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0: 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Das Wetter in Südtirol am heutigen Montag.
1: Ich lese gerade hier, heute ist angeblich Weltwindtag. Jetzt machen wir ein bisschen Wind, wir wollen es wissen. Guten Morgen.
2: Der heutige Montag bringt einen freundlichen Mix aus Sonne und Wolken. Die Quellwolken am Nachmittag bleiben meist harmlos. Dazu weht im Norden der Föhn. Die Temperaturen steigen auf sommerliche Höchstwerte zwischen 23 Grad in Sterzing und 31 in Bozen. Morgen am Dienstag geht es nur zeitweise sonnig weiter. Am Nachmittag kann man einzelne Regenschauer nicht ausschließen. Am Mittwoch gibt es im Tagesverlauf viel Sonnenschein, auch wenn die Schauerneigung am Nachmittag etwas ansteigt. Donnerstag und Freitag bringen in der ersten Tageshälfte viel Sonnenschein. Nachmittags muss man jeweils mit ein paar Gewittern rechnen, speziell am Freitag. Soweit das Aktuellste zum Wetter. Einen schönen Tag wünscht Lukas Rastner.
1: Vielen Dank, wünschen wir ebenso. Die Sommerwoche, denn in einer Woche ist es bereits soweit, nämlich mit der Sommersonnenwende.

hast uns gesungen, Melissa Naschenberg, die Nachbarin. Wollen wir alle grüßen, die Nachbarinnen und diejenigen, die auch außen werkeln, nämlich beim Garteln sind. Die Nocke ist gerade passend dazu, oder? 8 Minuten nach 9. Guten Morgen am Montag.

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Matthias Reim mit dabei im Programm. Der 15. Juni heute Weltwindtag. Im Mittelpunkt steht die Windenergie. Windparkbetreiber öffnen ihre Pforten, um den Besuchern die Technik zu erklären. Sie wollen zeigen, wie der Mensch die natürliche Ressource nutzen kann, um Strom zu erzeugen. Die dafür benötigten Windräder stoßen häufig auf Widerstand in der Bevölkerung, so denn auch in Südtirol. Denn auf der Malser Heide in der Gemeinde Mals gibt es aktuell keine aktiven Windräder mehr. Zwei dort 2002 gestartet bis 2012 betriebene Windkraftanlagen wurden aufgrund von Protesten gegen die Verschandelung des Landschaftsbildes und politischer Debatten abgebaut. Aufgrund dessen die Energieversorgung hierzulande stützt sich fast ausschließlich auf Wasserkraft und den Ausbau von Photovoltaik. Der 15. Juni heute, Weltwindtag.

0: Entdecken Sie die Kraft des Mondes. 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Wir verraten, für welche Tätigkeiten die entsprechende Mondphase gerade günstig ist.
1: Guten Morgen an diesem Montag. Bald ist Johannistag und der Mond steht jetzt in den Fischen. Da sollten Sie nochmal Spargel essen. Der aktiviert unter anderem den Stoffwechsel. Weiters sollten Sie bei diesem Mondstand riskante Freizeitaktivitäten vermeiden. Egal, was Sie vorhaben, Sie sollten es nach Möglichkeit sehr ruhig angehen.
0: Der Mond ist seit jeher unser himmlischer Begleiter mit großem Einfluss auf unser Leben, Gesundheit, Ernährung, Körperpflege, Haushalt und Garten. Besser leben nach dem Mondkalender.

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2: USA und Iran einigen sich auf Abkommen. Südtiroler geben gerne für das Ehrenamt. Das Wetter heute in Südtirol, viel Sonnenschein. Im Studio Hannelore Plunger, einen schönen guten Morgen. Die USA und der Iran haben sich auf ein Rahmenabkommen zum Ende des Kriegs geeinigt. Das bestätigten Vertreter beider Länder. Das Abkommen soll am Freitag in der Schweiz unterzeichnet werden. Dann soll auch die Blockade der Straße von Hormus enden. Bis dahin wird die Meerenge laut US-Präsident Trump von Minen geräumt. Die iranische Nachrichtenagentur veröffentlichte 14 Punkte, die Teil des Abkommens sein sollen. Demnach wird der Krieg an allen Fronten eingestellt, auch im Libanon. Ölsanktionen gegen den Iran werden aufgehoben. In abschließenden Verhandlungen sollen Nuklearfragen geklärt werden. Sollte es zu keiner Atomvereinbarung kommen, drohte Trump mit neuen Angriffen. Israel äußerte sich bislang nicht zu den Absprachen. Ein Erdbeben der Stärke 5,1 hat gestern Abend den Südwesten der griechischen Halbinsel Peloponnes erschüttert. Das Zentrum des Bebens lag in rund 9 Kilometern Tiefe unter dem Meeresboden, etwa 16 Kilometer vor der Küste der Kleinstadt Metone. Ob es sich bereits um das Hauptbeben gehandelt hat, lässt sich derzeit nicht sagen. Bei russischen Luftangriffen auf die Ukraine sind mehrere Menschen getötet worden. Es gibt zahlreiche Verletzte. In Kiew wurde ein Wahrzeichen der Stadt in Brand gesetzt, die Hauptkirche des Höhlenklosters. Sie zählt zum Weltkulturerbe. Unklar ist, ob die berühmte Pilgerstätte wegen direkter Einschläge oder durch herabfallende Trümmer Feuer fing. Auch ein Hochhaus steht in Flammen. Bürgermeister Klitschko zufolge sind außerdem 140.000 Einwohner ohne Strom, weil Oberleitungen beschädigt wurden. Trümmer abgeschossener Drohnen hätten weitere Häuser und Autos in Brand gesetzt. Auch aus anderen Regionen wurde heftiger Beschuss durch Russland gemeldet. Beinahe jeder fünfte Südtiroler hat im Jahr 2025 seine 5 Promille einer gemeinnützigen Organisation zugewiesen und damit ein Zeichen der Solidarität gesetzt. Klar, auf Platz 1 bleibt das Weiße Kreuz. Über 1,2 Millionen Euro flossen an den Landesrettungsverein. Insgesamt profitieren 149 Vereine und Einrichtungen von mehr als 4,5 Millionen Euro. Morgen endet für Südtirols Kindergartenkinder und für zahlreiche Schüler das Bildungsjahr 25/26. Während viele Kinder und Jugendliche den Sommerferien entgegenfiebern, beginnt für zahlreiche Familien eine organisatorisch herausfordernde Zeit. Der KFS unterstützt auch heuer mit einem umfangreichen Angebot an Sommerbetreuungen und familienentlastenden Diensten. Um die teils schwierige Ferienzeit bestmöglich zu überbrücken, werden für die diesjährigen KFS Sommerbetreuungen rund 3.000 Einschreibungen von Kindern und Jugendlichen im Kindergarten, Grund- und Mittelschulalter verzeichnet. Mehr als 100 Betreuer sorgen dabei für abwechslungsreiche Ferienwochen. Die Sommerbetreuungen in Algund, Rifian, Kurens und Schenna werden dabei in bewährter Zusammenarbeit mit dem Jugenddienst Meran durchgeführt. Familien, die ihre Kinder selbst mit dem Auto zur Schule bringen, weil kein Bus- oder Schülerverkehrsdienst zur Verfügung steht, können auch für das Schuljahr 25/26 um eine Rückerstattung der Fahrspesen ansuchen. Für Schüler können vom heute bis 24. Juli Anträge um Vergütung der Fahrtspesen eingereicht werden. Der Antrag wird online über das Landesamt für Schulfürsorge der Abteilung Bildungsförderung eingereicht. Lewis Hamilton hat seinen ersten Grand Prix-Sieg für Ferrari gefeiert und dabei für einen der emotionalsten Momente der Formel-1-Saison gesorgt. Der Brite setzte sich in Barcelona vor dem Mercedes-Piloten George Russell und Weltmeister Lando Norris im McLaren durch. Mit dem Erfolg endet für Ferrari eine lange Durststrecke. Seit dem Grand Prix von Mexiko 2024 hatte die Scuderia kein Rennen mehr gewonnen. Für Hamilton ist es zugleich der erste Sieg im roten Rennwagen und der 106. Grand Prix-Erfolg seiner außergewöhnlichen Karriere. Das waren die aktuellen Themen zur Stunde. Das Wetter am heutigen Montag. Der Montag bringt einen freundlichen Mix aus Sonne und Wolken. Die Quellwolken am Nachmittag bleiben harmlos. Im Norden bleibt es föhnig. Sommerliche Höchstwerte zwischen 23 und 31.

0: 30 Grad. Die Wettervorschau. Am Dienstag geht es nur zeitweise sonnig weiter. Am Nachmittag kann man einzelne Regenschauer nicht ausschließen. Im Tagesverlauf viel Sonnenschein bringt der Mittwoch, auch wenn die Schauerneigung am Nachmittag etwas ansteigt. Der Donnerstag beginnt verbreitet sonnig. Tagsüber bilden sich vermehrt Quellwolken und in der Folge ein paar Gewitter. Am Freitag geht es mit viel Sonnenschein weiter. In der zweiten Tageshälfte muss man häufiger mit Gewittern rechnen.
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2: Schönen guten Morgen aus der Landesverkehrsmeldezentrale. Es begrüßt Sie Manuel Scutellaro. Auf der Brenner Staatsstraße wurde der Tunnel St. Jakob wieder für den Verkehr geöffnet. Der defekte LKW befindet sich nun in der Haltebucht. Die Staus lösen sich auf. Die Landesstraße Weidburg-Kasselruth zwischen Abzweigung Tisenz und der Abzweigung St. Oswald bleibt wegen Arbeiten nach einem Mohrenabgang gesperrt. Und die Jaufenpassstraße zwischen Gasteig und Kalch ist heute bis 12 und morgen von 8 bis 18 Uhr wegen Asphaltierungsarbeiten geschlossen. Unterwegs gute und sichere Fahrt.
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4: Und wir lassen dann auch die Cowboys tanzen. Nicht nur zur Freude der Mädels, die uns gerade zuhören. Schön, dass sie uns zuhören. 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Egal, wo sie uns lassen.

0: nur schlimmer.
1: Das finden wir nicht gut, Alessa. Schon wieder du, hat sie uns gesungen. Clara, Rosa, Germain, Gebhard, Bernhard, Lothar, Veit und Vitus geschrieben. Im Kalender die Namen heute, so sie was zum Feiern haben sollten. Wir wünschen alles, alles Beste. Nachwischstufe vor im Sternzeichen der Zwillinge. Übrigens, so nebenbei bemerkt, noch 199 Tage bis zum

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0: sehr schön gesungen, würde ich sagen. Besser kann es keine als Digital. Na bitte. Am heutigen 15. Juni, Welttag gegen die Misshandlung älterer Menschen. Auf das Problem der Gewalt im Verborgenen wird am Tag gegen Diskriminierung und Misshandlung alter Menschen hingewiesen. In der Pflege, sei es in Heimen oder Kliniken, kommt es immer wieder zu Übergriffen. Alte Menschen sind aber auch im Alltag Opfer von Straftaten, zum Beispiel Betrug. Der Aktionstag wurde von der US-Organisation International Network for the Prevention of Elder Abuse ausgerufen, also heute, 15. Juni, Welttag gegen die Misshandlung älterer Menschen. Da werden sich einige wahrscheinlich, hoffentlich nicht, unbedingt wiederfinden. Uns jetzt Hit der Stunde, hier sind Staatsrock.
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0: zu Staatsrock gesungen.
1: Ich hab Sehnsucht nach mehr.
0: Ja, mehr geht dann immer, Sehnsucht nach dem Meer. Musik aus Österreich und so einige, die uns zuhören oder auch nicht, in diesem Moment haben Sehnsucht nach heute Abend. Werner Gartner im Angebot.
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0: Und der freut sich bereits.

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1: 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Gerade ältere Katzen werden bei der Vermittlung leider oft übersehen. 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Vielen Dank.

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1: Einen schönen guten Morgen. Deutschland ist gestern bei der 23. Fußball-Weltmeisterschaft in Nordamerika zum Auftakt der Gruppe E in Houston zu einem klaren 7:1-Sieg über WM-Debütant Curaçao gekommen. Im klassischen David-gegen-Goliath-Duell ging die DFB-Elf früh in Führung, kassierte jedoch überraschend den umjubelten Ausgleich zum 1:1. Curaçao konnte aber nicht nachlegen und Deutschland stellte rasch die Kräfteverhältnisse deutlich wieder klar. Die Niederlande und Japan haben sich in ihrem ersten Spiel bei der Fußball-WM mit einem 2:2 Unentschieden getrennt. Auf eine ereignisarme erste Hälfte folgte im Dallas ein Spektakel mit gleich 4 Treffern. Die Niederlande gingen dabei zweimal in Führung, doch Kamada sorgte in Minute 88 noch für den späten Jubel bei den Asiaten und Enttäuschung bei den zahlreich mitgereisten niederländischen Fans in Texas. Die Elfenbeinküste besiegte Ecuador mit 1:0. Das Tor fiel allerdings erst in der 90. Minute durch Einwechselspieler Diallo. Davor sahen die Fans in Philadelphia nicht weniger als 4 Aluminiumtreffer. Dreimal war dabei Ecuador im Pech. Schweden hat sein erstes Spiel bei der Fußball-WM gegen Tunesien mit 5:1 gewonnen. Maßgeblichen Anteil daran hatten die Stürmerstars Isak und Gyökeres, die beide jeweils ein Tor erzielten und weitere auflegten. Die Skandinavier übernahmen nach dem 2:2 von Niederlande gegen Japan die Tabellenführung in der Gruppe F. Heute greift Mitfavorit Spanien bei der WM gegen Kap Verde erstmals ins Turniergeschehen ein. Die Favoritenrolle vor dem Auftakt in Gruppe H in Atlanta ist klar vergeben. Alles andere als ein ungefährdeter Sieg des amtierenden Europameisters gegen den in der FIFA-Rangliste auf Rang 67 geführten WM-Debütanten wäre eine riesige Sensation. Belgiens Nationalteam steigt in Gruppe G mit einem Spiel in Seattle gegen Ägypten in die WM ein. Die Mannschaft um Romelu Lukaku zählt nicht zu den Titelfavoriten, kann aber nach wie vor überraschen. Ägypten setzt seinerseits auf Stürmerstar Mohamed Salah. Saudi-Arabien und Uruguay spielen ab Mitternacht. Iran und Neuseeland treffen ab 3 Uhr in der Früh aufeinander. Das war's von der WM.
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0: Stellen Sie sich mal vor, alle lachen, alle reden, aber bei Ihnen kommt nur ein dumpfes Stimmengewirr an. Gespräche werden zur Anstrengung, obwohl Ihr Gegenüber laut spricht. Lauter geht's meistens nicht mehr, oder? Tja, genauso erleben viele Menschen einen Hörverlust. Das Tückische daran, das Gehör lässt oft schleichend nach, sodass Betroffene die Veränderungen häufig erst viel zu spät bemerken. Warum das so ist und welche Anzeichen auf einen Hörverlust hindeuten können, darüber haben wir mit Dr. Otto Zimmermann gesprochen. Er ist Facharzt für Hals-Nasen-Ohren-Heilkunde.
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0: hat es zuvor ein kleines technisches Problem mit hörbarer Wirkung gegeben, aber jetzt nochmals zurück zum Thema Gehörverlust. Dazu Dr. Otto Zimmermann, Facharzt für Hals-, Nasen- und Ohrenheilkunde.
1: Weil sich die Wahrnehmung langsam anpasst. Die Hörminderung ist ein schleichender Prozess, der über Jahre langsam vor sich hinschreitet und man gewöhnt sich daran.
2: Irgendwann lässt sich der Hörverlust jedoch nicht mehr überhören. Spätestens dann machen sich typische Anzeichen bemerkbar, die viele Betroffene zunächst gar nicht mit ihrem Gehör in Verbindung bringen.
1: Die klassischen Beschwerden sind, dass Mitmenschen mehrfach Dinge wiederholen müssen, dass man im Gespräch viele Wörter nicht versteht oder dem Sinn nicht folgen kann, dass der Fernseher sehr laut gestellt werden muss.
2: Unter den verschiedenen Formen des Hörverlusts kommt die Altersschwerhörigkeit am häufigsten vor. Was dabei im Ohr passiert und warum das Gehör nachlässt, erklärt Dr. Zimmermann.
1: Wenn wir jetzt von der sogenannten Altersschwerhigkeit sprechen, dann ist es eine genetische Bestimmung in Kombination mit dem tagtäglichen Lärm, dem man so ausgesetzt ist über die Jahrzehnte.
2: Wer bei sich Anzeichen eines Hörverlusts bemerkt, steht oft zunächst vor einer wichtigen Frage. An wen kann ich mich wenden und welche Schritte sind die richtigen?
1: Im Prinzip gibt es zwei Verfahrensweisen. Entweder gehen Sie direkt zum Hals-Nasen-Ohrenarzt, weil der kann diese anderen Erkrankungen auch ausschließen. Oder Sie wenden sich an einen Hörgeräteakustiker, der auch Hörtestungen anbietet und Ihnen dann sagen kann, wie die Situation zurzeit ist. Sollte der irgendwelche Zweifel haben, wird er Sie natürlich dann im zweiten Schritt wieder an den HNO-Arzt verweisen.
2: Ist die Ursache geklärt und die Diagnose gestellt, können gezielt die entsprechenden Therapiemaßnahmen eingeleitet werden.
1: Wenn mechanische Problematiken des Mittelohres, das heißt das Trommelfell oder einfach nur ein Ohrenschmalztropf Ursache ist, dann muss das natürlich behandelt werden. Wenn wir jetzt wieder auf die Altersschwerhörigkeit gehen, was wie gesagt die häufigste Ursache ist in der Bevölkerung, dann reden wir von einer Hörgeräteversorgung, die von Hörgeräteakustikern durchgeführt wird.
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0: In diesem Sinne, schön, dass Sie uns weiterhin klar und deutlich zuhören. Ich bin Alexander Lanz, darf mich verabschieden an dieser Stelle. Weitergeben jetzt im Anschluss nach den 10 Uhr Nachrichten zu Werner Gachtner. Bleiben Sie uns erhalten, wo immer Sie uns zuhören.

0: im Irankrieg. Israel hat unter anderem die Umgebung der Stadt Nabatia angegriffen. Bei einem Drohnenangriff hat es mehrere Verletzte gegeben. Augenzeugen berichteten ebenfalls von neuen israelischen Angriffen im Raum der strategisch wichtigen Stadt. Libanesische Sicherheitskreise berichteten von Angriffen im Südlibanon mit Artillerie und Drohnen durch die Nacht und bis in die Morgenstunden mit einer vorübergehenden Pause. Der Sohn von Norwegens Kronprinzessin Mette Marit ist wegen Vergewaltigung und häuslicher Gewalt zu 4 Jahren Haft verurteilt worden. Ein Gericht in Oslo sprach Marius Borg-Høiby heute in 2 Fällen der Vergewaltigung sowie wegen weiterer Vergehen schuldig. Von 2 zusätzlichen Vergewaltigungsvorwürfen wurde der 29-Jährige freigesprochen. Marius Borg-Høiby war in 40 Punkten angeklagt. Unter anderem soll er 4 Frauen vergewaltigt haben, während diese schliefen oder bewusstlos waren. Zudem soll der 29-Jährige mehrere Ex-Freundinnen körperlich und psychisch misshandelt haben. Ein Erdbeben der Stärke 5,1 hat gestern Abend den Südwesten der griechischen Halbinsel Peloponnes erschüttert. Das Zentrum des Bebens lag in rund 9 Kilometern Tiefe unter dem Meeresboden, etwa 16 Kilometer vor der Küste der Kleinstadt Metoni. Ob es sich bereits um das Hauptbeben gehandelt hat, lässt sich derzeit nicht sagen. Die Reifeprüfung der Oberschulen mit deutscher Unterrichtssprache beginnt am Donnerstag, 18. Juni, mit der ersten schriftlichen Prüfung. 2728 Matura-Kandidatinnen und Kandidaten aus den Schulen mit deutscher Unterrichtssprache in Südtirol treten in diesem Jahr zur Reifeprüfung an. Für die deutschsprachige Schule betreffen die schriftlichen Prüfungen die Fächer Deutsch, ein schultypisches Fach, sowie Italienisch als Zweitsprache. Die mündlichen Prüfungsgespräche erfolgen im Anschluss an die schriftlichen Prüfungen, sodass die Reifeprüfung bis spätestens 10. Juli abgeschlossen sein wird. Die ehemalige Bezeichnung staatliche Abschlussprüfung der Oberschule wurde in Reifeprüfung umbenannt. Weiters wurde die Zusammensetzung der Prüfungskommission von bisher 7 auf nunmehr 5 Kommissionsmitglieder reduziert, sodass jetzt 4 Fächer Gegenstand der Prüfung sein werden. Ebenfalls leicht geändert wurde das Format der mündlichen Prüfung. Beinahe jeder 5. Südtiroler hat im Jahr 2025 seine 5 Promille einer gemeinnützigen Organisation zugewiesen und damit ein Zeichen der Solidarität gesetzt. Klar, auf Platz 1 bleibt das Weiße Kreuz. Über 1,2 Millionen Euro flossen an den Landesrettungsverein. Insgesamt profitieren 149 Vereine und Einrichtungen von mehr als 4,5 Millionen Euro. Im Schuljahr 25/26 haben sich 1007 Musikschüler den Prüfungen für die Leistungsabzeichen gestellt. Die Sommersession dauert noch bis morgen. Um den Stellenwert und die Sichtbarkeit der Leistungsabzeichen landesweit zu erhöhen und um die Organisation in der praktischen Durchführung der Prüfungen zu professionalisieren, werden heuer die praktischen Prüfungen der Leistungsabzeichen in allen Fächern und Leistungsstufen an den Musikschulen des Landes erstmals ganztägig abgenommen.
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0: Lewis Hamilton hat seinen ersten Grand Prix-Sieg für Ferrari gefeiert und dabei für einen der emotionalsten Momente der Formel-1-Saison gesorgt. Der Brite setzte sich in Barcelona vor dem Mercedes-Piloten George Russell und Weltmeister Lando Norris im McLaren durch. Mit dem Erfolg endet für Ferrari eine lange Durststrecke. Seit dem Grand Prix von Mexiko 24 hatte die Scuderia kein Rennen mehr gewonnen. Für Hamilton ist es zugleich der erste Sieg im roten Rennwagen und der 106. Grand Prix-Erfolg seiner außergewöhnlichen Karriere. Das waren die aktuellen Themen zur Stunde. Das Wetter am heutigen Montag. Der Montag bringt einen freundlichen Mix aus Sonne und Wolken. Die Quellwolken am Nachmittag bleiben harmlos. Im Norden bleibt es föhnig. Sommerliche Höchstwerte zwischen 23 und 31 Grad. Die Wettervorschau. Am Dienstag geht es nur zeitweise sonnig weiter. Am Nachmittag kann man einzelne Regenschauer nicht ausschließen. Im Tagesverlauf viel Sonnenschein bringt der Mittwoch, auch wenn die Schauerneigung am Nachmittag etwas ansteigt. Der Donnerstag beginnt verbreitet sonnig. Tagsüber bilden sich vermehrt Quellwolken und in der Folge ein paar Gewitter. Am Freitag geht es mit viel Sonnenschein weiter. In der zweiten Tageshälfte muss man häufiger mit Gewittern rechnen.
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3: Guten Tag. Aus der Landesverkehrsmeldezentrale begrüßt Sie Barbara Widot. Die Penzerjochstraße ist zwischen Eck und Sterzing nach einem Unfall gesperrt. Eine sichere Fahrt.
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0: Kultur umsonst den ganzen Sommer lang, genau das wird jetzt bei uns wieder möglich. Mit dem Start der Sommerferien beginnt die Aktion Summer Museum. Vom 17. Juni bis 6. September haben junge Menschen unter 27 Jahren mit dem Südtirol Mobilpass freien Eintritt in rund 50 Museen, Sammlungen und Ausstellungsorte. Warum diese Aktion wichtig ist und welche Rolle Museen für Jugendliche spielen, erklärt Igor Bianco vom Amt für Museen und museale Forschung.
1: Ziel der Aktion Summer Museum ist, junge Menschen, Kinder, aber vor allem Jugendliche, in ihrer Freizeit für die Museen zu begeistern. Und die Idee, die hinter der Aktion steckt, ist, die Museen als etwas Lebendiges vorzustellen. Also den Jugendlichen die Gelegenheit, auch durch den freien Eintritt zu bieten, die Museen als lebendige Orte zu entdecken.
2: Museen sind also längst keine altmodischen Häuser, wie einige vielleicht noch denken. Sie sind lebendige Orte, die viel zu bieten haben. Gerade auch für junge Menschen. Mit interaktiven Formaten, modernen Ausstellungen und spannenden Geschichten wird Kultur hier richtig greifbar und erlebbar. Gleichzeitig sind Museen eine spannende Gelegenheit und auch eine echte Alternative für die Freizeit. Mal etwas Neues entdecken, sich überraschen lassen und einen anderen Blick auf Geschichte, Natur oder Kunst bekommen.
1: Mit einem Besuch in die Museen können sicherlich die Jugendlichen reicher, ja, werden. Das Besuch eines Museums ist für junge Menschen eine bereichernde Erfahrung und auch eine Gelegenheit, Kulturschätze, interessante Inhalte zu entdecken.
0: Laut dem Landesmuseum für Museen ist es zwar nicht immer einfach, Jugendliche zu erreichen, umso wichtiger seien deshalb Angebote, die direkt auf sie zugeschnitten sind. Genau dann, so die Erfahrung, ist das Interesse besonders groß. Summer Museum findet heuer bereits zum 12. Mal statt. Die rund 50 teilnehmenden Museen, Sammlungen und Ausstellungsorte sind größtenteils auch gut mit öffentlichen Verkehrsmitteln erreichbar. Eine vollständige Liste gibt es online unter museen.provinz.bz.it.
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Die Zeit läuft voran. Musik von Mark Bender. Wir schauen auf die Uhr. Es ist 10 Uhr und 26 Minuten und kommen somit auch zu unserem Hit der Stunde. Und der kommt von Bia Sophie. Rien ne va plus, so nennt sich ihre aktuelle Single.

0: Semina Rossi mit Himmel, Sonne, Mond und Sterne. Ein Titel, der uns geradezu direkt zum Blick nach oben einlädt und damit auch zu unserem täglichen Mondkalender.
1: Entdecken Sie die Kraft des Mondes. Garten, Haushalt, Gesundheit und Schönheit. Wir verraten, für welche Tätigkeiten die entsprechende Mondphase gerade günstig ist.
2: Guten Morgen an diesem Montag. Bald ist Johannistag und der Mond steht jetzt in den Fischen. Da sollten Sie nochmal Spargel essen. Der aktiviert unter anderem den Stoffwechsel. Weiters sollten Sie bei diesem Mondstand riskante Freizeitaktivitäten vermeiden. Egal was Sie vorhaben, Sie sollten es nach Möglichkeit sehr ruhig angehen.
1: Der Mond ist seit jeher unser himmlischer Begleiter mit großem Einfluss auf unser Leben, Gesundheit, Ernährung, Körperpflege, Haushalt und Garten. Besser leben nach dem Mondkalender.

0: Die Schulglocke läutet zum letzten Mal, doch für viele Eltern beginnt erst jetzt die große Herausforderung. Morgen starten in Südtirol die Sommerferien und werden sich Kinder auf freie Tage freuen, da stehen viele Familien vor der Frage, wer betreut die Kinder während der langen Ferienzeit. Unterstützung bietet auch heuer wieder der katholische Familienverband Südtirol. Mit Sommerbetreuungen in zahlreichen Gemeinden sorgt der KFS dafür, dass Eltern Beruf und Familie besser vereinbaren können. Rund 3000 Kinder sind angemeldet, mehr als 100 Betreuer gestalten ein abwechslungsreiches Programm mit Spielen, Sport, Workshops und Ausflügen. Ja, Ziel ist es, Familien zu entlasten und Kindern unvergessliche Ferienerlebnisse zu ermöglichen. Denn Sommerferien, die sollen vor allem eines sein, eine schöne und sorgenfreie Zeit und das für die ganze Familie.
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0: Ja, unverkennbar, Howard Carpendale um 10.52 Uhr. Ja, und es ist Montag und wie immer am Abend haben wir diese Sendung hier.
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0: Ja, ganz pünktlich um 20 Uhr bin ich dann wieder hier. Wenn Sie noch Grüße oder Glückwünsche haben, dann rufen Sie uns an 0474 060606 oder Sie schreiben uns bei WhatsApp an die 380 900 8078.

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1: Israel lehnt Rückzug aus Libanon ab. Tödlicher Motorradunfall in Stilfs. Das Wetter heute in Südtirol, viel Sonnenschein. Im Studio Hannelore Plunger, einen schönen Vormittag. Israel will sich auch nach einem Ende des Irankriegs nicht aus dem Süden des Libanon zurückziehen. Verteidigungsminister Katz sagte, ja, Morgenstellungen sollten auf unbestimmte Zeit gehalten werden. Trotz des geplanten Rahmenabkommens zwischen den USA und dem Iran hat Israel auch die Angriffe im südlichen Libanon in der Nacht und am Morgen fortgesetzt. Es gab Luftschläge rund um die Stadt Nabatya. Vorher hatte es von pakistanischer Seite geheißen, mit dem Abkommen seien nicht nur alle Angriffe zwischen den USA und dem Iran sofort beendet, sondern auch die auf den Libanon. Was Israels Beschuss und die weitere Besatzung für die Vereinbarung bedeuten, ist unklar. Das Abkommen soll am Freitag in der Schweiz unterzeichnet werden. Dann soll auch die Straße von Hormuz wieder geöffnet werden. Der Sohn von Norwegens Kronprinzessin Mette-Marit ist wegen Vergewaltigung und häuslicher Gewalt zu 4 Jahren Haft verurteilt worden. Ein Gericht in Oslo sprach Marius Borg-Høiby heute in 2 Fällen der Vergewaltigung sowie wegen weiterer Vergehen schuldig. Von 2 zusätzlichen Vergewaltigungsvorwürfen wurde der 29-Jährige freigesprochen. Marius Borg-Høiby war in 40 Punkten angeklagt. Unter anderem soll er 4 Frauen vergewaltigt haben, während diese schliefen oder bewusstlos waren. Zudem soll der 29-Jährige mehrere Ex-Freundinnen körperlich und psychisch misshandelt haben. Die EU startet die Beitrittsverhandlungen mit der Ukraine und Moldau. Damit ist die 2-jährige Hängepartie beendet, die der ehemalige ungarische Regierungschef Orbán mit seinem Veto ausgelöst hatte. Der Startschuss fällt heute beim Treffen der EU-Außenminister in Luxemburg. Die Gespräche dürften sich jahrelang hinziehen, da die Beitrittskandidaten zahlreiche Reformen umsetzen müssen. Als eines der größten Probleme gilt die Korruption in beiden Ländern. Auch der Krieg in der Ukraine ist ein Hindernis. Heute gegen 9 kam es auf der Startstraße in Stilfs zu einem tödlichen Motorradunfall. Ein LKW und ein Motorrad sind aufeinander geprallt. Das Motorrad geriet in Brand. Der Lenker des Motorrads hat den Unfall nicht überlebt. Den genauen Unfallhergang ermitteln die Carabinieri. Die Südtiroler Bevölkerung zeigt ein ausgeprägtes Bewusstsein für Umwelt- und Nachhaltigkeitsthemen. Die Prinzipien der Kreislaufwirtschaft sind jedoch noch nicht durchgängig im Alltag verankert. Die Bevölkerung wünscht sich mehr Infos. Zu diesem Ergebnis kommt eine Studie von Eurac Research in Zusammenarbeit mit dem Landesinstitut für Statistik Astat. Für die Untersuchung wurden im Herbst 25 insgesamt 994 in Südtirol wohnhafte Personen zwischen 18 und 80

0: Seite des Brenners laufen nach Plan. Derzeit sind 14 Kräne im Einsatz, um die 43 neuen Pfeiler der neuen Autobahnbrücke zu errichten. Ende 27 sollen die Bauarbeiten abgeschlossen sein, woraufhin der Abriss des alten Viadukts beginnen wird. Die Fertigstellung des Großprojekts ist für 2030 geplant. Seit Jänner 25 fließt der Verkehr auf dem 1,8 Kilometer langen Viadukt sozusagen nach dem englischen System. Lkw fahren links und BKW rechts. Dies, um die Statik des Bauwerks zu entlasten. Regelmäßig kommt es zu Staus.
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0: Die Carolina Hurricanes haben zum zweiten Mal in ihrer Geschichte den Stanley Cup in der National Hockey League gewonnen. In Las Vegas holte das Team gegen die Golden Knights durch ein 3:0 im sechsten Duell den entscheidenden vierten Sieg in der Best-of-Seven-Serie. Die erste Meisterschaft hatten die Hurricanes 2006 geholt. Für die Golden Knights, die erst ihre neunte NHL-Saison spielen, platzten im dritten Stanley Cup-Finale zum zweiten Mal alle Träume. Das waren die aktuellen Themen zur Stunde. Das Wetter am heutigen Montag. Der Montag bringt einen freundlichen Mix aus Sonne und Wolken. Die Quellwolken am Nachmittag bleiben harmlos. Im Norden bleibt es föhnig. Sommerliche Höchstwerte zwischen 23 und 31 Grad. Die Wettervorschau. Am Dienstag geht es nur zeitweise sonnig weiter. Am Nachmittag kann man einzelne Regenschauer nicht ausschließen. Im Tagesverlauf viel Sonnenschein bringt der Mittwoch, auch wenn die Schauerneigung am Nachmittag etwas ansteigt. Der Donnerstag beginnt verbreitet sonnig. Tagsüber bilden sich vermehrt Quellwolken und in der Folge ein paar Gewitter. Am Freitag geht es mit viel Sonnenschein weiter. In der zweiten Tageshälfte muss man häufiger mit Gewittern rechnen.
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3: Aus der Landesverkehrsmeldezentrale begrüßt Sie Karin Unterhofer. Die Benzer Jochstraße ist zwischen Eck und Sterzing weiterhin nach einem Unfall gesperrt. Die Jaufenbachstraße ist zwischen Gasteig und Kalch bis 12 Uhr und morgen Dienstag von 8 bis 18 Uhr wegen Asphaltierungsarbeiten gesperrt. Die Landesstraße Weidburg-Kastelruth ist zwischen der Abzweigung Disenz und der Abzweigung St. Oswald nach Mondabgängen gesperrt. Und die Landesstraße Bayratsching ist heute von 14 bis 18 Uhr wegen Asphaltierungsarbeiten gesperrt. Allen, die unterwegs sind, gute Fahrt!
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0: Donatella Retore um 10 Uhr, um 11 Uhr und 20 Minuten. Und wir kommen jetzt zu Rolandina Bichler, der weiß nämlich genau, was der Arbeitsmarkt alles so zu bieten hat.
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2: Ein rüstiger angehender Pensionist sucht Teilzeit- oder auch Vollzeitstelle im Raum Eisacktal. Mit langjähriger Erfahrung in der Verwaltung und auch viel Erfahrung in der Kundenbetreuung. Telefon 334 98 26 665.
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0: Musik der Moonbeats im Vormittagsprogramm am heutigen Montag. Und jetzt gibt's Musik von diesem Herrn.
1: Grüß dich, da ist der Alexander hier. Viel Spaß mit der Musik von Radio 2000.
0: Ja genau, und viel Spaß mit der Musik, vor allem mit seiner Musik. Der Hit der Stunde, seine aktuelle Single. Die Schmetterlinge sind zurück.

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1: Ja, größer, weiter, spektakulärer, die Fußball-WM 2026. Erstmal richten mit den USA, Kanada und Mexiko gleich drei Länder gemeinsam das größte Fußballturnier der Welt aus. Und das ist längst nicht die einzige Neuerung. Statt 32 werden nun 48 Nationen um den begehrten Titel kämpfen. Dadurch steigt die Zahl der Spiele von 64 auf beeindruckende 104. Für viele Teams wird da ein Traum wahr, denn Länder wie Jordanien, Usbekistan, oder Kap Verde, die feiern ihre WM-Premiere. Gleichzeitig warten auf Spieler und Fans enorme Reisestrecken zwischen den Spielorten. Neu sind außerdem verpflichtende Trinkpausen in jeder Halbzeit, um den hohen Temperaturen auch entgegenzuwirken. Und auch abseits des Rasens sorgt die WM bereits für Gesprächsstoff, etwa durch Einreisebeschränkungen für Fans aus einigen Ländern. Fest steht, die Weltmeisterschaft wird größer, länger und wird sicher zu einem Erlebnis.
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Wir kommen wieder zurück zur Musik aus Südtirol, nämlich zur Musik aus dem Antholzer Tal. Die Riesa Ferner sind angesagt, die Berge geben mir die Kraft. Und damit wünscht die Maggie aus Pfalzen allen, die sie kennt, einen schönen Tag. Und auch unserem Team, liebe Maggie, die Grüße, die schicken wir sehr, sehr gerne zurück.

0: von den Riserfernern jetzt zum Laufen, denn Laufen war früher ein Hobby für wenige Hartgesottene. Heute ist es ein globales Lebensgefühl, denn wer durch Parks oder Innenstädte spaziert, sieht überall Laufgruppen. Einen großen Schub bekam der Sport während der Pandemie, als viele Menschen Bewegung an der frischen Luft für sich entdeckten. Doch der Boom hat weitere Gründe. Laufen ist einfach, gesund und bietet einen Ausgleich zum digitalen Alltag. Gleichzeitig verbindet es Menschen, aus Einzelkämpfern wurden Gemeinschaften. Dabei zählt längst nicht mehr nur die Bestzeit, sondern das persönliche Ziel und das gemeinsame Erlebnis. Unterstützt auch von Apps, Smartwatches und Hightech-Schuhen entwickelt sich der Trend ständig weiter. Der Laufboom zeigt, Laufen ist heute weit mehr als nur Sport.
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Ja, das war der Vormittag hier auf Radio 2000 am heutigen Montag. Ich verabschiede mich bis 20 Uhr, da melde ich mich wieder bei der volkstümlichen Wunschsendung. Ich wünsche allen Mahlzeit, machen Sie es gut und bis bald. Ihr Werner.

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1: Israel lehnt Rückzug aus Libanon ab. Tödlicher Motorradunfall auf der Benzerjochstraße. Das Wetter heute in Südtirol, Sonne und Wolken. Im Studio Hannelore Plunger. Einen schönen Tag. Israel will sich auch nach einem Ende des Irankriegs nicht aus dem Süden des Libanon zurückziehen. Verteidigungsminister Katz sagte, Stellungen sollten auf unbestimmte Zeit gehalten werden. Trotz des geplanten Rahmenabkommens zwischen den USA und dem Iran hat Israel auch die Angriffe im südlichen Libanon in der Nacht und am Morgen fortgesetzt. Es gab Luftschläge rund um die Stadt Nabatia. Vorher hatte es von pakistanischer Seite geheißen, mit dem Abkommen seien nicht nur alle Angriffe zwischen den USA und dem Iran sofort beendet, sondern auch die auf den Libanon. Was Israels Beschuss und die weitere Besatzung für die Vereinbarung bedeuten, ist unklar. Das Abkommen soll am Freitag in der Schweiz unterzeichnet werden. Dann soll auch die Straße von Hormuz wieder geöffnet werden. Die EU startet die Beitrittsverhandlungen mit der Ukraine und Moldau. Damit ist die zweijährige Hängepartie beendet, die der ehemalige ungarische Regierungschef Orbán mit seinem Veto ausgelöst hatte. Der Startschuss fällt heute beim Treffen der EU-Außenminister in Luxemburg. Die Gespräche dürften sich jahrelang hinziehen, da die Beitrittskandidaten zahlreiche Reformen umsetzen müssen. Als eines der größten Probleme gilt die Korruption in beiden Ländern. Auch der Krieg in der Ukraine ist ein Hindernis. Der ukrainische Präsident Zelensky hat die Gruppe der 7 großen Industrienationen zu einer entschlossenen Antwort auf die russischen Angriffe in Kiew und anderen Städten aufgerufen. Es brauche mehr Druck auf den Aggressor, mehr Unterstützung für die Luftverteidigung der Ukraine, vor allem zum Schutz vor Angriffen mit ballistischen Raketen, teilte Zelensky mit. Er wird am Abend beim G7-Gipfel im französischen Evian erwartet. Ein Motorradfahrer hat heute Morgen bei einem Zusammenstoß mit einem LKW auf der Benzerjochstraße sein Leben verloren. Der Unfall ereignete sich gegen 9 auf der Eisacktaler Seite im Gemeindegebiet von Stilfes. Das Motorrad fing nach dem Aufprall Feuer. Die Rettungsversuche des Notarztes blieben vergeblich. Der Motorradfahrer erlag vor Ort seinen schweren Verletzungen. Die Ermittlungen zum Unfallhergang wurden von den Carabinieri übernommen. Exakt 2728 Matura-Kandidatinnen und Matura-Kandidaten aus den Schulen mit deutscher Unterrichtssprache in Südtirol treten in diesem Jahr zur Reifeprüfung an, davon 369 Kandidaten an deutschsprachigen Berufsschulen. Die Reifeprüfung der Oberschulen mit deutscher Unterrichtssprache beginnt am Donnerstag, 18. Juni, mit der ersten schriftlichen Prüfung. Für die deutschsprachige Schule betreffen die schriftlichen Prüfungen die Fächer Deutsch, ein Schultyp spezifisches Fach sowie Italienisch als Zweitsprache. Die mündlichen Prüfungsgespräche erfolgen im Anschluss an die schriftlichen Prüfungen, sodass die Reifeprüfung bis spätestens 10. Juli abgeschlossen sein wird. Die ehemalige Bezeichnung staatliche Abschlussprüfung der Oberschule wurde in Reifeprüfung umbenannt. Weiters wurde die Zusammensetzung der Prüfungskommission von bisher 7 auf nunmehr 5 Kommissionsmitglieder reduziert, sodass jetzt 4 Fächer Gegenstand der Prüfung sein werden. Ebenso leicht geändert wurde das Format der mündlichen Prüfung. Die autonome Gewerkschaftsorganisation AGO

0: bis zum Monatsende kommen. Die hohen Lebenshaltungskosten in Südtirol sind vor allem durch den überdosierten Tourismus verursacht und wir können nicht hinnehmen, dass trotz eines Rekordlandeshaushaltes die Gehälter weiterhin nicht ansteigen. Wir können nicht einmal die normale geplante Inflationsrate wettmachen, geschweige denn von einer Gehaltserhöhung reden.
1: Morgen findet dazu eine öffentliche Versammlung im Argositz in Bozen statt. Die Arbeiten an der Lueckbrücke auf der österreichischen Seite des Brenners laufen nach Plan. Derzeit sind 14 Kräne im Einsatz, um die 43 neuen Pfeiler der neuen Autobahnbrücke zu errichten. Ende 27 sollen die Bauarbeiten abgeschlossen sein, woraufhin der Abriss des alten Viadukts beginnen wird. Die Fertigstellung des Großprojekts ist für 2030 geplant. Regelmäßig kommt es zu Staus.
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1: Heute greift Mitfavorit Spanien bei der WM gegen Kap Verden erstmals ins Turniergeschehen ein. Die Favoritenrolle vor dem Auftakt in Gruppe H in Atlanta ist klar vergeben. Alles andere als ein ungefährdeter Sieg des amtierenden Europameisters gegen den in der FIFA-Rangliste auf Rang 67 geführten WM-Debütanten wäre eine riesige Sensation. Belgiens Nationalteam steigt in Gruppe G mit einem Spiel in Seattle gegen Ägypten in die WM ein. Die Mannschaft zählt nicht zu den Titelfavoriten, kann aber nach wie vor überraschen. Saudi-Arabien und Uruguay spielen ab Mitternacht, Iran und Neuseeland treffen ab 3 Uhr in der Früh aufeinander.
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1: Das waren die aktuellen Themen zur Stunde. Das Wetter am heutigen Montag. Der Montag bringt einen freundlichen Mix aus Sonne und Wolken. Die Quellwolken am Nachmittag bleiben harmlos. Im Norden bleibt es föhnig. Sommerliche Höchstwerte zwischen 23 und 31 Grad. Die Wettervorschau. Am Dienstag geht es freundlich und zeitweise sonnig weiter. Es ziehen ausgedehnte, vor allem hohe Wolkenfelder durch. Am Nachmittag bilden sich Quellwolken und in der Folge ein paar gewittrige Regenschauer. Maximal 24 Grad im Wipptal und 30 Grad im Süden des Landes. Viel Sonnenschein bringt der Mittwoch, auch wenn die Schauerneigung am Nachmittag etwas ansteigt. Der Donnerstag beginnt strahlend sonnig, tagsüber bilden sich vermehrt Quellwolken und in der Folge ein paar Gewitter. Am Freitag geht es mit viel Sonnenschein weiter, in der zweiten Tageshälfte muss man wieder mit Gewittern rechnen. Der Samstag bringt hochsommerliche Verhältnisse, in der ersten Tageshälfte herrscht strahlender Sonnenschein, am Nachmittag entwickeln sich ein paar Gewitter.
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4: Schönen Mittag aus der Landesverkehrsmeldezentrale. Es begrüßt Sie Manuel Scutellaro. Auf der Brenner Autobahn in Richtung Süden zwischen dem Brenner und Sterzing gibt es Kolonnenverkehr wegen Arbeiten. Auf der Finchgauer Staatsstraße zwischen Goldrain und Schlanders kommt es zu Kolonnenverkehr und Stau wegen Überlastung. Die Sarntaler Staatsstraße zwischen Eck und Sterzing ist nach einem Unfall weiterhin gesperrt und die Landesstraße Weidpuckerstroth zwischen der Abzweigung Disenz und der Abzweigung St. Oswald bleibt wegen Arbeiten nach einem Murenabgang gesperrt. Soweit Aktuellmeldungen. Sichere Fahrt.
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1: Mit Hannelore Plung einen schönen Tag. Anlässlich des 18. Juni, des Internationalen Tags zur Bekämpfung der Hassrede, hat das Land Südtirol beschlossen, die Kampagne Digital ist real neu aufzulegen. Die Informations- und Sensibilisierungskampagne wurde 2022 aufgrund eines vom Südtiroler Landtag genehmigten Beschlussantrags entwickelt und wird von einem breiten Partnernetzwerk getragen. Ein Motorradfahrer hat heute Morgen bei einem Zusammenstoß mit einem LKW auf der Benzerjochstraße sein Leben verloren. Die Rettungskräfte des Notarztes blieben vergeblich. Der Motorradfahrer erlag vor Ort seinen schweren Verletzungen. Der Wünschewagen Südtirol, ein Projekt vom Weißen Kreuz und der Caritas, hat im Jahr 2025 insgesamt 61 Fahrten für schwerkranke Menschen realisiert und ihnen so den letzten Wunsch erfüllt. Zum Sport. Heute greift Mitfavorit Spanien bei der WM gegen Kap Verde erstmals ins Turniergeschehen ein. Belgiens Nationalteam steigt in Gruppe G mit einem Spiel in Seattle gegen Ägypten in die WM ein. Mehr dazu in den Nachrichten zur vollen Stunde. Und nun zum Wetter. Der Montag bringt einen freundlichen Mix aus Sonne und Wolken. Die Quellwolken am Nachmittag bleiben harmlos. Im Norden bleibt es föhnig. Sommerliche Höchstwerte zwischen 23 und 31 Grad. Die Temperaturen zurzeit in Oberfindl 25 Grad, Karpass 16, Leinburg 26 und Ridnaun 19 Grad.
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1: Israel lehnt Rückzug aus Libanon ab. Die Kampagne Digital ist real wird fortgesetzt. Das Wetter heute in Südtirol, Sonne und Wolken. Im Studio Hannelore Plunger, einen schönen Tag. Israel will sich auch nach einem Ende des Irankriegs nicht aus dem Süden des Libanon zurückziehen. Verteidigungsminister Katz sagte, Stellungen sollten auf unbestimmte Zeit gehalten werden. Trotz des geplanten Rahmenabkommens zwischen den USA und dem Iran hat Israel auch die Angriffe im südlichen Libanon in der Nacht und am Morgen fortgesetzt. Es gab Luftschläge rund um die Stadt Nabatia. Vorher hatte es von pakistanischer Seite geheißen, mit dem Abkommen seien nicht nur alle Angriffe zwischen den USA und dem Iran sofort beendet, sondern auch die auf den Libanon. Was Israels Beschuss und die weitere Besatzung für die Vereinbarung bedeuten, ist unklar. Das Abkommen soll am Freitag in der Schweiz unterzeichnet werden. Dann soll auch die Straße von Hormuz wieder geöffnet werden. Großbritannien plant Social-Media-Verbot für unter 16-Jährige. Premierminister Starmer kündigte an, die Regelung werde ab Anfang kommenden Jahres gelten. Das Verbot soll unter anderem für TikTok, Instagram und YouTube gelten. Vor ein paar Monaten hatte sich Starmer noch zurückhaltend zu einem Verbot geäußert. Der ukrainische Präsident Zelensky hat die Gruppe der 7 großen Industrienationen G7 zu einer entschlossenen Antwort auf die russischen Angriffe in Kiew und anderen Städten aufgerufen. Es brauche mehr Druck auf den Aggressor, mehr Unterstützung für die Luftverteidigung der Ukraine, vor allem zum Schutz von Angriffen mit ballistischen Raketen, teilte Zelensky mit. Er wird am Abend beim G7-Gipfel im französischen Evian erwartet. Anlässlich des 18. Juni, des Internationalen Tags zur Bekämpfung der Hassrede, hat das Land Südtirol beschlossen, die Kampagne Digital ist real neu aufzulegen. Die Informations- und Sensibilisierungskampagne wurde 2022 aufgrund eines vom Südtiroler Landtag genehmigten Beschlussantrags entwickelt und wird von einem breiten Partnernetzwerk getragen. Rosmarie Palmer, die Landeshauptmann-Stellvertreterin.
2: Mit dem neuen Slogan, dein Kommentar, dein Gesicht, erinnern wir daran, dass hinter jedem Profil ein Mensch, eine Familie, Freunde, Gefühle stehen. Wichtig ist, nicht schweigen und nicht glauben, man müsse das einfach aushalten. Man kann beleidigende Inhalte melden, dokumentieren, Unterstützung im eigenen Umfeld suchen und sich informieren, welche Möglichkeiten es gibt. Hierzu ist erster Ansprechpartner natürlich die Postpolizei. Und diese Kampagne möchte vor allem sensibilisieren und Menschen ermutigen, Haltung zu zeigen, respektvoll zu kommunizieren und einfach nicht wegzusehen, wenn Grenzen überschritten werden. Denn Hassreden, und das sage ich ganz klar, dürfen nicht zur Normalität werden.
1: Ein Motorradfahrer hat heute Morgen bei einem Zusammenstoß mit einem LKW auf der Benzerjochstraße sein Leben verloren. Der Unfall ereignete sich gegen 9 auf der Eisacktaler Seite im Gemeindegebiet von Stilfes. Das Motorrad fing nach dem Aufprall Feuer. Die Rettungsversuche des Notarztes blieben vergeblich. Der

0: Institutionen und die Öffentlichkeit für eine Maßnahme zu sensibilisieren. Andreas Unterkircher, der Obmann des AGO.
1: Unsere autonome Gewerkschaftsorganisation AGO fordert vor allem deswegen das 14. Monatsgehalt, weil die Familien schon eine Zeit lang nicht mehr mit dem normalen Gehalt bis zum Monatsende kommen. Die hohen Lebenshaltungskosten in Südtirol sind vor allem durch den überdosierten Tourismus verursacht und wir können nicht hinnehmen, dass trotz eines Rekordlandeshaushaltes die Gehälter weiterhin nicht ansteigen. Wir können nicht einmal die normale geplante Inflationsrate wettmachen, geschweige denn von einer Gehaltserhöhung reden.
0: Morgen findet dazu eine öffentliche Versammlung im AGO-Sitz in Bozen statt. Der Wünschewagen Südtirol, ein 2017 ins Leben gerufene Projekt vom Weißen Kreuz und der Caritas, hat im Jahr 2025 insgesamt 61 Fahrten für schwerkranke Menschen realisiert und ihnen so den letzten Wunsch erfüllt. Wie aus der Bilanz hervorgeht, legte das rein spendenfinanzierte Fahrzeug dabei rund 15.392 Kilometer zurück. Getragen wurde die Initiative vom Einsatz von 82 ehrenamtlichen Helfern.
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0: Heute greift Mitfavorit Spanien bei der WM gegen Kap Verden erstmals ins Turniergeschehen ein. Die Favoritenrolle vor dem Auftakt in Gruppe H in Atlanta ist klar vergeben. Alles andere als ein ungefährdeter Sieg des amtierenden Europameisters gegen den in der FIFA-Rangliste auf Rang 67 geführten WM-Debütanten wäre eine riesige Sensation. Belgiens Nationalteam steigt in Gruppe G mit einem Spiel in Seattle gegen Ägypten in die WM ein. Die Mannschaft zählt nicht zu den Titelfavoriten, kann aber nach wie vor überraschen. Saudi-Arabien und Uruguay spielen ab Mitternacht. Iran und Neuseeland treffen ab 3 Uhr in der Früh aufeinander.
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0: Das waren die aktuellen Themen zur Stunde. Das Wetter am heutigen Montag. Der Montag bringt einen freundlichen Mix aus Sonne und Wolken. Die Quellwolken am Nachmittag bleiben harmlos. Im Norden bleibt es föhnig. Sommerliche Höchstwerte zwischen 23 und 31 Grad. Die Wettervorschau. Am Dienstag geht es freundlich und zeitweise sonnig weiter. Es ziehen ausgedehnte, vor allem hohe Wolkenfelder durch. Am Nachmittag bilden sich Quellwolken und in der Folge ein paar gewittrige Regenschauer. Maximal 24 Grad im Wipptal und 30 Grad im Süden des Landes. Viel Sonnenschein bringt der Mittwoch, auch wenn die Schauerneigung am Nachmittag etwas ansteigt.
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4: Hier ist die Landesverkehrsmeldezentrale mit Barbara Widot. Auf der Brenner Autobahn in Richtung Süden zwischen dem Brenner und Sterzing 2 Kilometer Stau wegen Arbeiten. Kommen Sie gut voran.

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2: Zwei zutrauliche, schöne Ziegen an Tierliebhaber abzugeben in artgerechte Tierhaltung und zu schenken, gesucht wird ein Smartphone. Telefon 338 461 82 30. Zu verkaufen Camping-Liegestühle 4 Stück, Zelte für 2 und 4 Personen und verschiedene Isomatten, Strandwagen auch als Liege verwendbar, Kletterseil 8 mm, 50 Meter die Länge, nie benutzt, Rucksäcke in verschiedenen Größen, Tagestracking für große Touren und 2 neuwertige Damenfahrräder. Telefonnummer in der Nähe von Bozen 348 884 51 78. In Niederdorf werden gut erhaltene Stühle und Tische verschenkt. Telefon 328 603 0920. Ein Herren-Mountainbike, ein Citybike für Herren sowie ein Citybike für Damen werden im Raum Meran günstig abgegeben. Telefon 333 528 53 28. Ein neuwertiger universaler Radträger Thule für 2 Fahrräder auf einem Kofferraum montierbar und ohne Anhängerkupplung zu verkaufen um 250 Euro in Naturns. Telefon 335 27 23 19. Ein schöner Wohnzimmerschrank aus Massivholz zu verkaufen um 100 Euro, die Maße 2,20 Meter, die Breite und die Höhe 2,20 Meter. Telefonnummer im Saarental 348 702 0471. Zu verschenken eine Waschmaschine A+, 6 Kilogramm Intesit, die Telefonnummer in Bozen 334 824 51 52. Das war's vom Radiomarkt, das eben gehörte, und alles weitere betreffs der Bedingungen nachzulesen auf unserer Homepage.
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1: Start für G7-Gipfel in Evian. Tödlicher Motorradunfall auf der Penser-Joch-Straße. Das Wetter heute ist Sonne und Wolken. Im Studio Petra Farkas, einen schönen Nachmittag. Im französischen Evian startet das G7-Treffen führender westlicher Industrienationen. Thema unter anderem sind auch die Folgen des USA-Iran-Abkommens. Denn trotz des geplanten Rahmenabkommens zwischen den USA und dem Iran hat Israel auch die Angriffe im südlichen Libanon am Morgen fortgesetzt. Die libanesische Staatsagentur berichtet von Luftschlägen rund um die Stadt Nabatia. Vorher hat es von pakistanischer Seite geheißen, mit dem Abkommen seien nicht nur alle Angriffe zwischen den USA und dem Iran sofort beendet, sondern auch jene auf den Libanon. Was Israels Beschuss und die weitere Besatzung für die Vereinbarung bedeuten, ist unklar. Das Abkommen soll am Freitag in der Schweiz unterzeichnet werden. Dann soll auch die Straße von Hormuz wieder geöffnet werden. Aufgrund dieser Aussichten sind die Ölpreise heute etwas gefallen. Der Sohn der norwegischen Kronprinzessin Mette-Marit muss ins Gefängnis. Ein Gericht in Oslo hat Marius Borg-Holby heute wegen der Vergewaltigung von zwei Frauen zu 4 Jahren Haft verurteilt. Die Staatsanwaltschaft hatte den 29-Jährigen angeklagt und 7 Jahre und 7 Monate Haft gefordert. Holby stammt aus einer früheren Beziehung Mette-Marits vor ihrer Ehe mit Norwegens Kronprinz Haakon. Auf der Penser-Joch-Straße bei Stilfes sind am Vormittag ein Motorrad und ein LKW zusammengeprallt. Das Zweirad geriet in Folge in Brand. Der Motorradfahrer wurde so schwer verletzt, dass er noch an der Unfallstelle verstarb. Ersten Informationen nach handelt es sich um einen 40-jährigen Urlauber aus Tschechien. Der LKW-Fahrer wurde mit einem Schock ins Krankenhaus gebracht. Anlässlich des 18. Juni, des Internationalen Tags zur Bekämpfung der Hassrede, hat das Land Südtirol beschlossen, die Kampagne Digital ist real neu aufzulegen. Die Informations- und Sensibilisierungskampagne wurde 2022 aufgrund eines vom Südtiroler Landtag genehmigten Beschlussantrags entwickelt und wird von einem breiten Partnernetzwerk getragen. Die Landesrätin Rosemarie Palmer.
2: Die Kampagne ist heute genauso wichtig wie bei ihrem Start im Jahr 2022. Ich behaupte mal sogar noch wichtiger. Denn was im digitalen Raum passiert, bleibt nicht im digitalen Raum. Denn Worte und Kommentare haben reale Auswirkungen auf Menschen. Und rund um den Internationalen Tag gegen Hassrede am 18. Juni wollen wir deshalb erneut ein Zeichen setzen. Respekt und Verantwortung gelten online genauso wie offline. Und mit dem neuen Slogan Dein Kommentar, Dein Gesicht erinnern wir daran, dass hinter jedem Profil ein Mensch, eine Familie, Freunde, Gefühle stehen.
1: Südtirols Maklervereinigung schätzt, dass in den nächsten 2 Jahren zwischen 3.000 und 3.500 Mietwohnungen benötigt werden. Grund dafür ist das Bevölkerungswachstum, das laut aktuellen ASTAT-Daten vor allem auf ausländische Arbeitskräfte zurückzuführen ist. Für die fehle häufig passender Wohnraum. Die kürzlich beschlossene Wohnreform werde die angespannte Lage am Mietmarkt nicht entschärfen, heißt es. Kritisch sehen die Makler zudem Bestrebungen, Wohnungen verstärkt für Ansässige zu reservieren. Das erschwert wäre die Wohnung so.

0: legte Fahrzeug dabei rund 15.392 Kilometer zurück. Getragen wurde die Initiative vom Einsatz von 82 ehrenamtlichen Helfern.
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0: Das Wetter am heutigen Montag. Ein freundlicher Mix aus Sonne und Wolken. Die Quellwolken am Nachmittag bleiben harmlos. Im Norden bleibt es föhnig. Die Temperaturen erreichen noch Höchstwerte zwischen 23 und 31 Grad. Die Wettervorschau zeigt, es bleibt sommerlich. Am Dienstag und Mittwoch gibt es viel Sonne. Einzelne Schauer und Gewitter sind vor allem am Nachmittag möglich. Auch von Donnerstag bis Samstag setzt sich das sonnige und warme Wetter fort. In der zweiten Tageshälfte jeweils steigt die Gewitter. Die Höchstwerte liegen zwischen 24 und 30 Grad.
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3: Aus der Landesverkehrsmeldezentrale Karin Unterhofer mit aktuellen Meldungen. Brenner Autobahn, in Fahrtrichtung Süden zwischen dem Brenner und Sterzing 6 Kilometer Stau wegen Arbeiten. Und in der Gegenrichtung in Fahrtrichtung Norden gibt es zwischen Affe und Roberito Süd 4 Kilometer Stau nach einem Unfall. Allen, die unterwegs sind, gute Fahrt

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1: Gebühren für Straße von Hormuz in Iran-Vereinbarung. SJR lehnt neue staatliche Regeln für Sexualkundeunterricht ab. Das Wetter heute Sonne und Wolken. Im Studio Petra Farkas. Einen schönen Nachmittag. Dem Rahmenabkommen zwischen den USA und dem Iran zur Beendigung des Krieges wurde laut iranischen Medien kurzfristig eine zusätzliche Klausel zur Straße von Hormuz hinzugefügt. Die staatliche Nachrichtenagentur Fars berichtet, dass damit die iranisch-omanische Souveränität über die Meerenge ausdrücklich festgehalten werde. Zudem enthalte die Vereinbarung einen Verweis auf maritime Dienstleistungen, womit die USA laut iranischer Darstellung Gebührenzahlungen an den Iran akzeptieren würden. Das Abkommen war gestern nach wochenlangen Verhandlungen erzielt worden. Die Unterzeichnung ist für Freitag in Genf geplant. Dann soll auch die Straße von Hormuz wieder geöffnet werden. Diese Aussichten lassen den Ölpreis heute etwas sinken. Israel will seine Truppen vorerst nicht aus den besetzten Gebieten im Südlibanon abziehen. Der israelische Verteidigungsminister Katz erklärte heute, er sei sich mit Ministerpräsident Netanyahu einig, dass die israelische Armee ohne zeitliche Begrenzung in den Sicherheitszonen im Libanon, in Syrien und im Gazastreifen verbleibe, um von dort aus die Grenze und die israelischen Gemeinden zu schützen. Katz bezeichnete die im Südlibanon besetzten Gebiete als die größten Errungenschaften der Armee in diesem Krieg. Israel lehne einen Rückzug aus dem Libanon ab, trotz aller bestehenden und noch kommenden Druckversuche. Der Gipfel der G7-Staaten im französischen Kurort Evian will sich ab heute international drängenden politischen Themen widmen. Den Kriegen in der Ukraine und im Nahen Osten, der globalen Konjunktur und der rasanten Weiterentwicklung künstlicher Intelligenz. Einen Tag nach seinem 80. Geburtstag wird auch US-Präsident Trump auf dem Gipfel erwartet, dem man auch diplomatisch den roten Teppich ausrollt. Da Trump bei früheren G7-Treffen mit überraschenden Aktionen die Pläne der anderen Länder durchkreuzte, wurden bei diesem Gipfelprogramm Themen vermieden, die ihn reizen könnten. Dazu zählt etwa der Kampf gegen den Klimawandel, was von internationalen NGOs im Vorfeld stark kritisiert wurde. Auch soll das Datum wegen Trumps Geburtstagskampfshow vor dem Weißen Haus um 2 Tage verschoben worden sein. Der Südtiroler Jugendring kritisiert die neuen staatlichen Vorgaben zum Sexualkundeunterricht scharf und spricht hier von einem Rückschritt. Die Organisation warnt vor Fehlinformationen bei Jugendlichen und fordert, dieses Thema an Südtirol-Schulen weiterhin uneingeschränkt zu ermöglichen. Aus der Praxis wisse man um die vielen Unsicherheiten der Jugendlichen bei Themen wie Körper und Beziehungen, sagt Michael Reiner, Leiter der SJR-Jugendberatungsstelle Young & Direct. Da laut der Astat-Jugendstudie 2021 bereits 81% der Jugendlichen ab 14 Jahren Informationen zur Sexualität aus dem Internet beziehen, diese aber oft nicht kritisch einordnen können, drohen laut SJR eben Fehlinformationen. Ein fundierter Unterricht sei daher wichtig für eine gesunde Entwicklung und leiste einen zentralen Beitrag zur Prävention sexualisierter Gewalt, heißt es. Auf der Penser-Joch-Straße bei Stilfes sind heute ein Motorrad und ein LKW zusammengeprallt. Das Zweirad geriet in Folge in Brand. Dabei wurde der Motorradfahrer so schwer verletzt, dass er noch an der Unfallstelle verstarb. Ersten Informationen nach handelt es sich um einen 40-jährigen Urlauber aus Tschechien. Der LKW-Fahrer wurde mit einem Schock ins Krankenhaus gebracht. Und der Wünschewagen vom Weißen Kreuz und der Caritas hat im letzten Jahr insgesamt 61 Fahrten für schwerkranke Menschen getätigt. Das rein spendenfinanzierte Fahrzeug legte hierfür rund 15.392 Kilometer zurück. Getragen wurde die Initiative vom Einsatz von 82 ehrenamtlichen Helfern. Der Wünschewagen fährt seit 2017.
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1: Der Fußballweltverband FIFA führt bei der diesjährigen WM in den USA, Kanada und Mexiko verpflichtende Trinkpausen nach 23 Minuten jeder Halbzeit ein. Offiziell sollen sie der Erfrischung der Spieler dienen. Gleichzeitig ermöglichen sie TV-Sendern zusätzliche Werbezeiten. Fans und Experten kritisieren die Regel, weil sie den Spielfluss unterbricht, das Momentum beeinflusst und Trainern zusätzliche taktische Eingriffe ermöglicht.
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1: Das Wetter am heutigen Montag. Ein freundlicher Mix aus Sonne und Wolken. Die Quellwolken am Nachmittag bleiben harmlos. Im Norden bleibt es föhnig. Die Temperaturen erreichen noch Höchstwerte zwischen 23 und 31 Grad. Die Wettervorschau zeigt, es bleibt sommerlich. Am Dienstag und Mittwoch gibt es viel Sonne. Einzelne Schauer und Gewitter sind vor allem am Nachmittag möglich. Auch von Donnerstag bis Samstag setzt sich das sonnige und warme Wetter fort. In der zweiten Tageshälfte jeweils steigt die Gewitterneigung. Die Höchstwerte liegen zwischen 24 und 30 Grad.
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4: Schönen guten Nachmittag aus der Landesverkehrsmeldezentrale. Es begrüßt Sie Manuel Scutellaro. Auf der Brenner Autobahn in beiden Richtungen zwischen dem Brenner und Sterzing.

Sprecher mit mir, Melodie, für den Montagnachmittag. Darf Sie einladen zu den nächsten Stunden am Mikrofon der Roland. Ja, schon wieder eine neue Arbeitswoche. Gut, aber die Hälfte haben wir schon geschafft, gell? Den Rest wird ein Kinderspiel. Vor allem dann, wenn im Radio was Gescheites läuft. So wie jetzt. Ich darf die Olsen Brothers präsentieren. Sie machen den Anfang in unserem Musikprogramm. Wir haben 6:06.

0: Der grandiose David Hasselhoff, und wir bleiben in seiner Heimat, der Big America.
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0: Ja, mittlerweile kein Geheimnis. Das runde Leder lässt grüßen. Diesmal aus Übersee. Und Sie haben es mit Sicherheit schon gehört. Die Fußball-WM wird diesmal größer als alles, was es bisher gab. 48 Mannschaften, 3 Gastgeberländer und Spiele in Kanada, Mexiko und den USA. Und ja, typisch Amerika. Beim Finale soll es zum ersten Mal in der Geschichte der Fußball-WM eine richtige Halbzeitshow geben. Ja, was in American Football längst dazugehört, zieht nun also auch beim größten Fußballturnier der Welt ein. Die FIFA plant für das Finale in New York, New Jersey, eine große Musikshow. Und dazu gange alles, was Rang und Namen hat. Und ja, normal ist das nicht und wahrscheinlich zu Recht. Kritiker werden sagen, die WM wird damit noch mehr zum Spektakel und noch weniger zum reinen Fußballturnier. Die FIFA, die wird sagen, Sport, Musik und Kultur gehören zusammen. Nun, sicher ist nur, diese WM wird nicht nur auf dem Platz größer, sondern auch drumherum. Lauter, bunter und amerikanischer als je zuvor.
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0: Christian Kunterbundes Schlagerprogramm zusammengestellt, wieder von unserer Musikredaktion des Andreas Oskar. Und vom Andreas ist es nicht weit zum André.
1: Hallo, hier ist André Stade und ich grüße alle Hörer von Radio 2000. Und ich freue mich natürlich, dass meine Lieder wie verrückt an diesem Sender laufen. Und ich wünsche Ihnen ganz viel Spaß mit dem nächsten.
0: Jo, das nächste, das heißt Bis in die Unendlichkeit. 7 Minuten vor halb 4. Anschließend gibt's einen Titel aus Südtirol. Alexander Rier, genau der Sohn vom großen Norbert Rier, mit seiner aktuellen Die Schmetterlinge sind zurück, unser Hit der Stunde.

0: Das Wetter in Südtirol am heutigen Montag.
1: Grüß Gott, aktuell im ganzen Land viel Sonnenschein mit ein paar Quellwolken und hohen Schleierwolken und daran wird sich auch nicht mehr viel ändern. Im Norden bleibt es föhnig. Die Temperaturen sind sommerlich und liegen am Nachmittag zwischen 23 Grad in Sterzing und 31 Grad in Bozen. Morgen geht es freundlich und zeitweise sonnig weiter, denn es ziehen ausgedehnte, vor allem hohe Wolkenfelder durch. Am Nachmittag bilden sich Quellwolken und in der Folge ein paar gewittrige Regenschauer. In den Tagen darauf bleibt es hochsommerlich, vormittags dominiert jeweils der Sonnenschein, in der zweiten Tageshälfte steigt die Schauer- und Gewitterneigung jeweils an. Die Temperaturen erreichen da Werte von 33, vielleicht sogar 34 Grad im Unterland. Soviel zum Wetter mit Lukas Rastner.
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0: gerne hin. Musik aus Südtirol von Sunrise, diesmal mit der Rose von Südtirol, also ein richtiger Klassiker um 15:41 Uhr.
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0: Ja, stellen Sie sich mal vor, Sie sitzen mit Freunden am Tisch. Alle lachen, alle reden, aber bei Ihnen, da kommt nur ein dumpfes Stimmgewirr an. Gespräche werden zur Anstrengung, obwohl ihr Gegenüber längst lauter spricht als nötig. Genau so erleben viele Menschen einen Hörverlust. Das Tückische daran, das Gehör lässt oft schleichend nach, sodass Betroffene die Veränderung häufig erst sehr, sehr spät bemerken. Warum das so ist und welche Anzeichen auf einen Hörverlust hindeuten können, darüber haben wir mit Dr. Otto Zimmermann, Facharzt für Hals, Nasen- und Ohrenheilkunde, gesprochen.
4: Weil sich die Wahrnehmung langsam anpasst. Die Hörminderung ist ein schleichender Prozess, der über Jahre langsam vor sich hinschreitet und man gewöhnt sich daran.
5: Irgendwann lässt sich der Hörverlust jedoch nicht mehr überhören. Spätestens dann machen sich typische Anzeichen bemerkbar, die viele Betroffene zunächst gar nicht mit ihrem Gehör in Verbindung bringen.
4: Die klassischen Beschwerden sind, dass Mitmenschen mehrfach Dinge wiederholen müssen, dass man im Gespräch viele Wörter nicht versteht oder dem Sinn nicht folgen kann, dass der Fernseher sehr laut gestellt werden muss.
5: Unter den verschiedenen Formen des Hörverlusts kommt die Altersschwerhörigkeit am häufigsten vor. Was dabei im Ohr passiert und warum das Gehör nachlässt, erklärt Dr. Zimmermann.
4: Wenn wir jetzt von der sogenannten Altersschwerigkeit sprechen, dann ist es eine genetische Bestimmung in Kombination mit dem tagtäglichen Lärm, dem man so ausgesetzt ist über die Jahrzehnte.
5: Wer bei sich Anzeichen eines Hörverlusts bemerkt, steht oft zunächst vor einer wichtigen Frage. An wen kann ich mich wenden und welche Schritte sind die richtigen?
4: Im Prinzip gibt es zwei Verfahrensweisen. Entweder gehen Sie direkt zum Hals-Nasen-Ohrenarzt, weil der kann diese anderen Erkrankungen auch ausschließen. Oder Sie wenden sich an einen Hörgeräteakustiker, der auch Hörtestungen anbietet und Ihnen dann sagen kann, wie die Situation zurzeit ist. Sollte der irgendwelche Zweifel haben, wird er Sie natürlich dann im zweiten Schritt wieder an den HNO-Arzt verweisen.
5: Ist die Ursache geklärt und die Diagnose gestellt, können gezielt die entsprechenden Therapiemaßnahmen eingeleitet werden.
4: Wenn mechanische Problematiken des Mittelohres, das heißt das Trommelfell oder einfach nur ein Ohrenschmalztropf Ursache ist, dann muss das natürlich behandelt werden. Wenn wir jetzt wieder auf die Altersschwerhörigkeit gehen, was, wie gesagt, die häufigste Ursache ist in der Bevölkerung, dann reden wir von einer Hörgeräteversorgung, die von Hörgeräteakustikern durchgeführt wird.
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0: Ja, diesmal sehr interessant ist zum Thema Gehörverlust. Ich hoffe, Sie leiden nicht darunter. Wäre jammerschade, wenn Sie den nächsten Künstler nicht hören könnten. Am Start Patrick Lindner. Notfalls können Sie das Radiogerät auch ein bisschen lauter drehen. Machen Sie ruhig.

0: Doch. Und die Ballauer haben es bewiesen, Schlager ist schön. Aber nur Schlager, der auf die Dauer auch ein bisschen fad. 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
0: 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Wie gehört, geht's los.

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1: Frankreich und Deutschland zu Einsatz in Straße von Hormuz bereits. Mobile Radreparaturwerkstatt morgen in Olang. Das Wetter heute Sonne und Wolken. Im Studio Petra Farkas. Einen schönen Nachmittag. Frankreich bietet die Absicherung der Straße von Hormuz an. Das sagte Präsident Macron vor dem G7-Gipfel in Evian. Als Voraussetzung nannte er, dass der Iran und die USA ein entsprechendes Abkommen unterzeichnen. Nach Worten von Macron könnte Frankreich innerhalb weniger Tage Militärflugzeuge, Fregatten und einen Flugzeugträger entsenden. Auch Deutschland hat bereits signalisiert, dass sich die Bundeswehr bei einem Einsatz in der Straße von Hormuz beteiligen könnte. Ein Regierungssprecher erklärt, Bedingung sei ein Mandat des Bundestags. Wie er betonte, kann der Einsatz aber ziemlich zügig beschlossen werden. Zudem sei so etwas schon intern vorbereitet worden. Dem Rahmenabkommen zwischen den USA und dem Iran zur Beendigung des Krieges wurde laut iranischen Medien kurzfristig eine zusätzliche Klausel zur Straße von Hormuz hinzugefügt. Die staatliche Nachrichtenagentur Fars berichtet, dass damit die iranisch-omanische Souveränität über die Meerenge ausdrücklich festgehalten werde. Zudem enthalte die Vereinbarung einen Verweis auf maritime Dienstleistungen, womit die USA laut iranischer Darstellung Gebührenzahlungen an den Iran akzeptieren würden. Das Abkommen war gestern nach wochenlangen Verhandlungen erzielt worden. Die Unterzeichnung ist für Freitag in Genf geplant. Israel will indes seine Truppen vorerst nicht aus den besetzten Gebieten im Südlibanon abziehen. Der israelische Verteidigungsminister Katz erklärte heute, er sei sich mit Ministerpräsident Netanyahu einig, dass die israelische Armee ohne zeitliche Begrenzung in den Sicherheitszonen im Libanon, in Syrien und im Gazastreifen verbleibe, um von dort aus die Grenze und die israelischen Gemeinden zu schützen. Katz bezeichnete die im Südlibanon besetzten Gebiete als die größten Errungenschaften der Armee in diesem Krieg. Einen Truppenrückzug aus dem Libanon werde es trotz aller bestehenden und noch kommenden Druckversuche von außen nicht geben, so Katz. Noch bis Mitte September bietet die Landesagentur für Umwelt- und Klimaschutz gemeinsam mit der Sozialgenossenschaft Novum abwechselnd in unterschiedlichen Südtiroler Gemeinden eine kostenlose mobile Radreparatur an. Die nächsten Termine sind am 16. Juni in Olang und am 18. Juni in Enneberg. Danach folgen Kovara, Wengen, Sterzing, Abtei, Malz, Algund und Mitte September als letzter Halt 6. Jedes reparierte Fahrrad trage laut Landesrat Peter Brunner zu mehr Nachhaltigkeit und weniger Abfall bei und stärke zugleich die umweltfreundliche Mobilität. In 3 Tagen am Donnerstag starten für über 2700 Maturantinnen und Maturanten die schriftlichen Prüfungen an deutschsprachigen Ober- und Berufsschulen. Neuheuer unter anderem ist die Umbenennung der staatlichen Abschlussprüfung in Reifeprüfung, die reduzierte Kommission mit 5 Mitgliedern sowie ein angepasstes Prüfungsformat. Die mündliche Prüfung beginnt nun mit der Vorstellung des eigenen Bildungs- und Lebenswegs. Zusatzpunkte sind nur noch bis maximal 3 bei mindestens 90 erreichten Punkten möglich. Die schriftlichen Prüfungen finden zwischen 18. und 22. Juni statt und werden je nach Schultyp in Deutsch, einem fachspezifischen Fach, sowie Italienisch als Zweitsprache abgelegt. Und neue staatliche Vorgaben in Italien sehen vor, dass Sexualkundeunterricht an Schulen nur noch mit Zustimmung der Eltern stattfinden und in der Grundschule ganz ausgeschlossen werden soll. Der Südtiroler Jugendring fordert dagegen, Sexualkunde weiterhin uneingeschränkt an Südtirol-Schulen zu ermöglichen und warnt vor möglichen Folgen der Einschränkungen. Da laut der Astat-Jugendstudie 2021 bereits 81% der Jugendlichen ab 14 Informationen zur Sexualität aus dem Internet beziehen, diese aber oft nicht kritisch einordnen können, drohen laut SJR Fehlinformationen.
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1: Die FIFA hat bei der diesjährigen WM in den USA, Kanada und Mexiko verpflichtende Trinkpausen nach 23 Minuten jeder Halbzeit eingeführt. Offiziell sollen sie der Erfrischung der Spieler dienen. Gleichzeitig aber ermöglichen sie TV-Sendern zusätzliche Werbezeiten. Fans und Experten kritisieren die Regel, weil sie den Spielfluss unterbricht und Trainern zusätzliche taktische Eingriffe ermöglicht.
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1: Das Wetter am heutigen Montag. Ein freundlicher Mix aus Sonne und Wolken. Die Quellwolken am Nachmittag bleiben harmlos. Im Norden bleibt es föhnig. Die Temperaturen erreichen noch Höchstwerte zwischen 23 und 31 Grad. Die Wettervorschau zeigt, es bleibt sommerlich. Am Dienstag und Mittwoch gibt es viel Sonne. Einzelne Schauer und Gewitter sind vor allem am Nachmittag möglich. Auch von Donnerstag bis Samstag setzt sich das sonnige und warme Wetter fort. In der zweiten Tageshälfte jeweils steigt die Gewitternacht. Die Höchstwerte liegen zwischen 24 und 30 Grad.
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4: Aus der Landesverkehrsmeldezentrale begrüßt Sie Barbara Widot. Auf der Brenner Autobahn in Richtung Norden zwischen Sterzing und dem Brenner 2 Kilometer Stau wegen dichten Verkehrs. Auf der Brenner Stadtstraße nördlich von Fahren Kolonnenverkehr und Stau wegen Arbeiten. Gute Fahrt.

0: mich dann.
1: Ja, einmal Ivo, bitteschön, sehr, sehr gerne. 16 Uhr und 16 Minuten. Und was tun wir? Wir gratulieren.
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1: Ja, und wer ist das Geburtstagskind? In diesem Fall der Peter Kirchler aus Mühlen in Taufers. Besser bekannt als Schiffelmoor Bertor, der feiert heute seinen 82. Geburtstag. Ja, und da wünscht seine Familie an erster Stelle natürlich die Frau, die Kinder und die Enkelkinder und alle, die ihn kennen und mögen, das Allerbeste. Wir schließen uns gerne an mit einem schneidigen Stickel. Für den Bertor, der böhmische Traum.

0: 5 und das war unser Hit der Stunde. Graziano, die neue Liebe und neues Glück. Und jetzt gibt's einen ganz klugen Spruch.
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0: Ja, vollkommen richtig. Jetzt beginnt es so langsam wieder die Zeit des Pflückens und wie gehört, es geht mächtig ins Kreuz. Auch Stille. Aber schmecken tun sie halt, gell? Schmecken tun sie.

0: Ziel der Aktion Summer Museum ist, junge Menschen, Kinder, aber vor allem Jugendliche, in ihrer Freizeit für die Museen zu begeistern. Und die Idee, die hinter der Aktion steckt, ist, die Museen als etwas Lebendiges vorzustellen. Also den Jugendlichen die Gelegenheit, auch durch den freien Eintritt zu bieten, die Museen als lebendige Orte zu entdecken.
1: Museen sind also längst keine altmodischen Häuser, wie einige vielleicht noch denken. Sie sind lebendige Orte, die viel zu bieten haben, gerade auch für junge Menschen. Mit interaktiven Formaten, modernen Ausstellungen und spannenden Geschichten wird Kultur hier richtig greifbar und erlebbar. Gleichzeitig sind Museen eine spannende Gelegenheit und auch eine echte Alternative für die Freizeit. Mal etwas Neues entdecken, sich überraschen lassen und einen anderen Blick auf Geschichte, Natur oder Kunst bekommen.
0: Mit einem Besuch in die Museen können sicherlich die Jugendlichen reicher, ja, werden. Das Besuch eines Museums ist für junge Menschen eine bereichernde Erfahrung und auch eine Gelegenheit, Kulturschätze, interessante Inhalte zu entdecken.
2: Ja, direkt reingesprungen in einen sehr interessanten Beitrag von der Sandra mit Igor Bianco vom Amt für Museen und Museale Forschung und das Ganze zum Thema Summer Museum vom 17. Juni bis 6. September. Da haben junge Menschen unter 27 Jahren mit dem Südtirol Mobilpass freien Eintritt. Und laut dem Landesamt für Museen ist es zwar nicht immer einfach, Jugendliche zu erreichen, umso wichtiger seien deshalb Angebote, die direkt auf sie zugeschnitten sind. Genau dann, so die Erfahrung, sei das Interesse besonders groß. Summer Museum findet heuer bereits zum 12. Mal statt. Die rund 50 teilnehmenden Museen, Sammlungen und Ausstellungsorte, die sind größtenteils gut mit öffentlichen Verkehrsmitteln erreichbar. Eine vollständige Liste gibt es online unter museen.provinz.bz. Idee.
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2: Das ist also die Aktion Summer Museum und wir bleiben musikalisch im Sommer mit Oliver Heidt.

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1: Beirat für Chancengleichheit befürchtet gefährlichen Rückschritt für Frauenrechte. EU beschließt neue Sanktionen gegen Russlands Kriegswirtschaft. Die Wettervorschau morgen freundlich und zeitweise sonnig. Im Studio Petra Farkas, einen schönen Nachmittag. Der Landesbeirat für Chancengleichheit warnt angesichts der aktuellen politischen Entwicklungen in Rom vor einem gefährlichen Rückschritt für Frauenrechte und Gleichstellung. Besonders kritisiert wird die geplante Regelung, wonach Sexual- und Beziehungskunde an Schulen nur noch mit Zustimmung beider Elternteile stattfinden darf. Kritik übt der Beirat auch an Aussagen von Roberto Vannacci, der den Straftatbestand der Femizide ablehnt. Solche Verharmlosungen würden Opfer delegitimieren und Präventionsarbeit erschweren. Unterstützung signalisiert der Beirat für die Haltung von Landeshauptmann Kompatscher, der ein Bündnis mit den Worten nie mit Vannacci ausgeschlossen hat und erwartet eine entsprechende Positionierung auch von anderen politischen Kräften. Noch bis Mitte September bietet die Landesagentur für Umwelt- und Klimaschutz gemeinsam mit der Sozialgenossenschaft Novum abwechselnd in unterschiedlichen Gemeinden eine kostenlose mobile Radreparatur an. Die nächsten Termine sind morgen in Ohlang und am 18. Juni in Enneberg. Giulio Angelucci vom Amt für Abfallwirtschaft.
2: Das Angebot ist eigentlich für alle Radfahrer offen, die gerade unterwegs sind oder Hilfe brauchen. Der Ablauf ist ganz unkompliziert. Man kommt einfach mit seinem Fahrrad bei den Stand vorbei. Es ist keine Anmeldung nötig und danach die Mechaniker schauen sich das Rad kurz an und erledigen die kleine Reparatur sofort und man kann meistens nach ein paar Minuten direkt weiterfahren. Und das Ganze ist komplett kostenlos.
1: Am Donnerstag starten für 2700 Maturanten die schriftlichen Prüfungen an deutschsprachigen Ober- und Berufsschulen. Neu heuer unter anderem ist die Umbenennung der staatlichen Abschlussprüfung in Reifeprüfung sowie die reduzierte Kommission mit 5 Mitgliedern und ein angepasstes Prüfungsformat. Die mündliche Prüfung beginnt nun mit der Vorstellung des eigenen Bildungs- und Lebenswegs. Zusatzpunkte sind nur noch bis maximal 3 bei mindestens 90 erreichten Punkten möglich. Die schriftlichen Prüfungen finden zwischen 18. und 22. Juni statt und werden je nach Schultyp in Deutsch, einem fachspezifischen Fach, sowie Italienisch als Zweitsprache abgelegt. Die EU-Außenminister haben heute neue Sanktionen gegen Unternehmen und Personen von Russlands Rüstungsindustrie sowie mit Verbindungen zur Schattenflotte beschlossen. Wie der Rat der Mitgliedstaaten mitteilte, wurden bei einem Treffen der Ressortchefs in Luxemburg zudem Strafmaßnahmen gegen 15 Personen und eine Organisation beschlossen, die mit dem Tod des Kreml-Gegners Alexei Nawalny im Jahr 2024 in einem russischen Straflager in Verbindung stehen. Mit den Strafmaßnahmen soll laut EU-Außenbeauftragter Kaja Kallas der Druck auf Russland erhöht werden. Jede Maßnahme schränke Russlands Handlungsspielraum weiter ein. Die westlichen Sanktionen hätten Russland bereits schätzungsweise 1 bis 1,3 Billionen Euro gekostet, so Kallas. Frankreich bietet die Absicherung der Straße von Hormuz an. Das sagte Präsident Macron vor dem G7-Gipfel in Evian. Als Voraussetzung nannte er, dass der Iran und die USA ein entsprechendes Abkommen unterzeichnen. Nach Worten Macrons könnte Frankreich innerhalb weniger Tage Militärflugzeuge, Fregatten und einen Flugzeugträger entsenden. Auch Deutschland hat bereits signalisiert, dass sich die Bundeswehr zügig bei einem Einsatz in der Straße von Hormuz beteiligen könnte. Einem Regierungssprecher zufolge sei sowas schon intern vorbereitet worden.
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1: Um 18 Uhr greift mit Favorit Spanien bei der WM gegen Kap Verde erstmals ins Turniergeschehen ein. Die Favoritenrolle vor dem Auftakt in Gruppe H in Atlanta ist klar vergeben. Alles andere als ein ungefährdeter Sieg des amtierenden Europameisters gegen den in der FIFA-Rangliste auf Rang 67 geführten WM-Debütanten wäre eine riesige Sensation. In Spiel 2 ab 21 Uhr treffen Belgien und Ägypten aufeinander.
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1: Die Wettervorschau. Morgen am Dienstag geht es freundlich und zeitweise sonnig weiter. Es ziehen ausgedehnte hohe Wolkenfelder durch. Am Nachmittag bilden sich Quellwolken, in der Folge ein paar gewittrige Schauer. Viel Sonnenschein bringt der Mittwoch, am Nachmittag wieder bei leichter Schauerneigung. Am Donnerstag und Freitag auch erst strahlend sonnig, später bilden sich vermehrt Quellwolken, die Folge sind wieder ein paar Gewitter. Der Samstag bringt ebenfalls hochsommerliche Verhältnisse. In der ersten Tageshälfte herrscht strahlender Sonnenschein, am Nachmittag entwickeln sich wieder ein paar Gewitter.
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5: Aus der Landesverkehrsmeldezentrale begrüßt Sie Karin Unterhofer. Auf der Brennerautobahn gibt es in Fahrtrichtung Norden zwischen Sterzing und dem Brenner 2 Kilometer Stau wegen Überlastung. Die Landesstraße Weidbruck-Kastelrutt ist zwischen der Abzweigung Tisenz und der Abzweigung St. Oswald nach Murnabgängen gesperrt. Und die Landesstraße Bayratschinks ist heute bis 18 Uhr wegen Asphaltierungsarbeiten gesperrt. Gute Fahrt!

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mit Steffen Jürgens Richtung Feierabend. 5:05 und Steffen Jürgens, der lebte ja einige Jahre hier in Südtirol, mittlerweile zurück, aber wieder in der Heimat, sprich in der Germany, und macht auch dort immer noch gute Musik. Da bleiben wir bei, kommen zu Bruno Ferrara und unserem Hit der Stunde.

0: Hallo liebe Hörer von Radio 2000, ich wünsche euch einen angenehmen Feierabend mit Musik von Sunrise auf Radio 2000.
1: Ja, und das war der Arno bei uns im Feierabendprogramm und ihn mit seinem Kumpel Florian jetzt zu Gast im Musikprogramm. Übrigens die aktuelle Nummer 1 in unserer Hitparade. Ich darf Sunrise ankündigen mit Lorraine.

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1: Im Studio Petra Farkas, einen schönen guten Abend. Der Landesbeirat für Chancengleichheit warnt angesichts der aktuellen politischen Entwicklungen in Rom vor einem gefährlichen Rückschritt für Frauenrechte und Gleichstellung. Vor allem die Aussagen von Roberto Vannacci, der den Straftatbestand der Femizide ablehnt, kritisiert der Beirat. Das Land legt die Kampagne Digital ist real neu auf. Es geht dabei um Hasskommentare im Netz. Meist sind prominente Persönlichkeiten davon betroffen. Jüngst etwa die Landesrätin Rosemarie Palmer. Sie sagt, man kann sich dagegen wehren. Die Kampagne startet heute. Noch bis Mitte September bietet die Landesagentur für Umwelt- und Klimaschutz zusammen mit der Sozialgenossenschaft Novum abwechselnd in verschiedenen Gemeinden eine kostenlose mobile Radreparatur an. Morgen ist Halt in Ohlang, am Donnerstag in Enneberg. Das und mehr in den Nachrichten zur vollen Stunde. Noch die Wettervorschau. Morgen Dienstag geht es freundlich und zeitweise sonnig weiter. Es ziehen ausgedehnte hohe Wolkenfelder durch. Am Nachmittag bilden sich Quellwolken, in der Folge ein paar gewittrige Regenschauer. Die Höchstwerte dann 24 bis 30 Grad. Die Temperaturen jetzt im Feierabend. Bruneck 25 Grad, Naturn 27, Bozen 31 Grad.
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Ja, das ist der neue Schlager aus dem Jahre 26. Vanessa Mai bei uns und wir bleiben bei Schlager, Frau und viel, viel Erfolg. Denn hier eine Frau mit der Lizenz zum Gelddrucken. Denn ja, was Helene Fischer angeht, wird ein Riesenerfolg. Und wir erinnern uns, mit großem medialem Aufwand, da hatte sie vergangenes Jahr ihre Rückkehr auf die Konzertbühnen angekündigt und nach einer rund dreijährigen Pause kündigte die Schlagersängerin für heuer eine große Open-Air-Tour an, ist auch gestartet und zwar am 10. Juni in Dresden und die zieht sich durch Deutschland, Schweiz und Österreich und das will natürlich beworben werden. Klar, seit ihr ist die Sängerin eigentlich überall zu sehen. Auftritte in den ARD-Shows ihres Ex-Partners Florian Silbereisen, Talkshows, Termine, TV-Interviews und regelmäßige Posts auf Instagram sollen eben die Werbetrommel kräftig rühren. Hilft's? Naja, es geht, denn vor Jahren noch undenkbar, heute Wirklichkeit, auch Helene Fischer verkauft sich nicht mehr automatisch, denn viele Tickets sind noch verfügbar. Es scheint, dass sogar sie, ähnlich wie ein Andreas Gabalier, die ganz großen Zeiten hinter sich hat. Die Leute, ja, haben sie schon gesehen und außerdem müssen und wollen die Menschen in Deutschland sparen. Im März muss ja die Ukraine finanzieren. Ja, und da bleibt eben nichts mehr übrig für ein Ticket von Helene Fischer. So schaut's denn aus und deshalb gibt's bei uns jetzt Helene Fischer zum Spartarif. Kostet sie nix, na. Hier ein Lied von ihr für genau 0 Cent. Ja, gratis. Ist am schönsten, gell?

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0: Tja, die hier auf der Bühne und waren ja auch mal ein Bierchen, Michelle und Matthias Reim mit Idiot um kurz vor 18 Uhr. Und ja, der Hinweis für diesen Abend.
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0: Ja, so schaut's denn aus. Das wissen's natürlich schon seit dem ganzen Tag. Und ja, dementsprechend sind wir auch schon gut ausgebucht. Plattenwünsche können wir jetzt nicht mehr erfüllen. Aber Grüße, Glückwünsche, die sind immer möglich. Da finden wir immer Platzl, also die 0474-060606. Oder auch eine Möglichkeit, uns auf WhatsApp was zu schreiben. Und hier wäre die 380-980-78 oder ganz klassisch eine E-Mail. Das haben wir auch im Angebot info@radio2000.de. Und ganz egal, für was Sie sich entscheiden, schön, wenn es denn mitmachen. Und einen kleinen Vorgeschmack jetzt auch schon mal mit Erisa Ferner. Schönen Feierabend.

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1: Vannacci sorgt in Rom und Bozen für politische Spannungen. Landeskampagne gegen Hass im Netz. Die Wettervorschau morgen freundlich und zeitweise sonnig. Im Studio Petra Farkas. Einen schönen guten Abend. Der umstrittene ultrarechte Politiker Roberto Vannacci sorgt sowohl in der römischen Regierung als auch bei uns in Bozen für Diskussionen. Seine Partei Futuro Nazionale liegt in Umfragen bei rund 5%. Laut SVP-Senatorin Julia Unterberger gerät Ministerpräsidentin Giorgia Meloni dadurch unter Druck, da sie sich zwischen Unterstützung oder Abgrenzung von Vannaccis Kurs entscheiden müsse. Auch in Südtirol gibt es Unterstützer. Der bekannteste ist der ehemalige Landtagsabgeordnete Massimo Bessone. Zudem sind zwei Bozner Gemeinderäte der Lega zu Futuro Nazionale gewechselt. Der Landesbeirat für Chancengleichheit warnt angesichts der aktuellen politischen Entwicklungen in Rom vor einem gefährlichen Rückschritt für Frauenrechte und Gleichstellung und den Aussagen Vannaccis, er lehnt den Straftatbestand der Femizide ab. Das Land legt die Kampagne Digital ist real neu auf. Es geht dabei um Hasskommentare im Netz. Meist sind prominente Persönlichkeiten davon betroffen. Bei uns hat es jüngst auch Landesrätin Rosemarie Palmer getroffen. Sie sagt, man kann sich dagegen wehren.
2: Wichtig ist, nicht schweigen und nicht glauben, man müsse das einfach aushalten. Man kann beleidigende Inhalte melden, dokumentieren, Unterstützung im eigenen Umfeld suchen und sich informieren, welche Möglichkeiten es gibt. Hierzu ist erster Ansprechpartner natürlich die Postpolizei. Und diese Kampagne möchte vor allem sensibilisieren und Menschen ermutigen, Haltung zu zeigen, respektvoll zu kommunizieren und einfach nicht wegzusehen, wenn Grenzen überschritten werden.
1: Die landesweite Kampagne startet heute. Anlass ist der internationale Tag zur Bekämpfung der Hassrede am 18. Juni. Bis Mitte September noch bietet die Landesagentur für Umwelt- und Klimaschutz zusammen mit der Sozialgenossenschaft Novum abwechselnd in unterschiedlichen Gemeinden eine kostenlose mobile Radreparatur an. Die nächsten Stopps sind morgen in Olang und am Donnerstag in Enneberg. Giulio Angelucci vom Amt für Abfallwirtschaft.
3: Oft stehen Fahrräder im Keller, nur weil eine Kleinigkeit kaputt ist. Mit unserem Service bringen wir im Grunde genommen diese Räder zurück auf der Straße. Wir machen es den Leuten also so einfach wie möglich, sich für das umweltfreundlichste Verkehrsmittel zu entscheiden.
1: Die britische Regierung plant ein Social-Media-Verbot für Kinder und Jugendliche unter 16 Jahren. Das kündigte Premier Starmer heute in London an. Wörtlich sagte er bei einer Pressekonferenz, soziale Netzwerke machen Kinder unglücklich. Die Entscheidung sei nicht leicht gefallen, Social Media habe Jugendlichen auch Vorteile gebracht, so Starmer. Ein vollständiges Verbot sei angesichts der Risiken und negativer Konsequenzen dennoch die richtige Entscheidung. Das Vereinigte Königreich folgt damit dem Vorbild Australiens. Das hatte im Dezember 2025 als erstes Land der Welt ein generelles Social-Media-Verbot für unter 16-Jährige eingeführt. Mittlerweile wollen mehr und mehr europäische Länder dem Beispiel folgen, darunter auch Österreich. Und die Außenminister der EU-Staaten haben heute neue Sanktionen gegen Unternehmen und Personen von Russlands Rüstungsindustrie sowie mit Verbindungen zur Schattenflotte beschlossen. Wie der Rat der Mitgliedstaaten mitgeteilt hat, wurden bei einem Treffen der Ressortchefs in Luxemburg zudem Strafmaßnahmen gegen 15 Menschen und eine Organisation beschlossen, die mit dem Tod des Kreml-Gegners Alexei Nawalny 2024 in einem russischen Straflager in Verbindung gebracht werden. Mit den Strafmaßnahmen soll laut der EU-Außenbeauftragten Kallas der Druck auf Russland erhöht werden, um deren Handlungsspielraum weiter einzuschränken. Die westlichen Sanktionen hätten Russland bereits schätzungsweise 1 bis 1,3 Billionen Euro gekostet, so Kallas.
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1: Um 18 Uhr greift Mitfavorit Spanien bei der WM gegen Kap Verde erstmals ins Turniergeschehen ein. Die Favoritenrolle vor dem Auftakt in Gruppe H in Atlanta ist klar vergeben. Alles andere als ein ungefährdeter Sieg des amtierenden Europameisters gegen den in der FIFA-Rangliste auf Rang 67 geführten WM-Debütanten wäre eine riesige Sensation. In Spiel 2 ab 21 Uhr treffen Belgien und Ägypten aufeinander.
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1: Die Wettervorschau. Morgen am Dienstag geht es freundlich und zeitweise sonnig weiter. Es ziehen ausgedehnte hohe Wolkenfelder durch. Am Nachmittag bilden sich Quellwolken, in der Folge ein paar gewittrige Schauer. Viel Sonnenschein bringt der Mittwoch, am Nachmittag wieder bei leichter Schauerneigung. Am Donnerstag und Freitag auch erst strahlend sonnig, später bilden sich vermehrt Quellwolken, die Folge sind wieder ein paar Gewitter. Der Samstag bringt ebenfalls hochsommerliche Verhältnisse. In der ersten Tageshälfte herrscht strahlender Sonnenschein, am Nachmittag entwickeln sich wieder ein paar Gewitter.
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6: Guten Nachmittag, wünscht Barbara Widort aus der Landesverkehrsmeldezentrale. Auf der Brenner Autobahn in Richtung Norden, zwischen Sterzing und dem Brenner, LKW-Stau wegen dichten Verkehrs. Gute Fahrt!
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0: Dänemark.
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Klar, einmal die Sehnsucht und Brunner und Brunner um 18:22 Minuten und genau die richtige Zeit für aktuellen Schlager und trifft sich gut. Ramona Martinez nämlich am Start mit Du weißt genau, ihre aktuelle Single und bei uns auch ein Hit der Stunde. Bitteschön.

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1: Ja, und nicht die Reis-WM, sondern die Reise-WM, muss man sagen, gell? Die Fußball-WM wird nicht nur auf dem Platz riesig, sondern auch auf der Landkarte. Zum ersten Mal findet das Turnier ja in drei Ländern statt, also USA, Kanada und Mexiko. Gespielt wird in 16 Städten und für Mannschaften und Fans heißt es in einer Tour Koffer packen, auspacken, einpacken, weiterfliegen, Zeitzonen wechseln. Diese WM ist also nicht nur ein riesiges sportliches Turnier, sondern fast schon eine kleine Weltreise. Und ja, genau darin liegt auch ein Problem, denn sicher ist, heuer gewinnt nicht nur wer gut spielt, es wird auch der Weltmeister werden, der sein Flugzeug nicht verpasst, wer gut plant und, ganz wichtig, wer keinen abgelaufenen Reisepass hat.
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1: Ja, fast schon mehr auf dem Flughafen als auf dem Fußballplatz. Trifft mit Sicherheit auf viele, viele Spieler zu. Ja, so schaut's denn aus. Die Reis-WM in Amerika. Ja, great, great, würde ein gewisser Trump sagen.

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0: Sie hören es ja immer dann, wenn der Feierabend ein bisschen gemütlicher sein soll, sind Sie bei uns goldrichtig.
1: Ja, genau.
0: Das habe ich gemeint. So, und mit feiner Musik geht es auch direkt weiter. 7:10, ja, bei mir laufen die letzten Minuten, bei Ihnen natürlich nicht, denn Sie wissen, heute um 20 Uhr gibt es Volkstümliches. Kollege Werner, die Wunschsendung steht quasi schon in den Startlöchern. In einer knappen Stunde geht's dann los und das wollen wir natürlich auch genießen.

schon, wir haben Minuten, fehlen noch auf 19 Uhr und damit, wie angekündigt, darf ich mich jetzt von Ihnen verabschieden mit einem Dankeschön fürs Reinhören und Sie bleiben schon dran, denn wie gesagt, um 20 Uhr kommt der Werner mit seiner Wunschsendung und wir hören uns morgen wieder, ja dann ausgeschlafen um 7 im Mundemacher. Bis dahin.

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1: Bozen, 20-Jähriger nach Flucht in den Eisack festgenommen. Vanacci, Kritik an Aussagen zu Frauenrechten, die Wettervorschau, morgen zeitweise sonnig. Im Studio Petra Farkas, einen schönen guten Abend. In Bozen ist ein 20-jähriger tunesischer Staatsbürger vor der Polizei geflüchtet. Im Don Bosco-Viertel hat er zunächst eine Tasche mit rund 1,5 Gramm Haschisch und einer Präzisionswaage weggeworfen und war anschließend in den Eisack gesprungen. Der Mann konnte laut Questur nur mit großem Aufwand ans Ufer gebracht werden. 2 Polizisten wurden dabei verletzt. Der Mann wurde in Untersuchungshaft genommen. Der umstrittene ultrarechte Politiker Roberto Vannacci sorgt sowohl in Rom als auch in Bozen für politische Diskussionen. Seine Partei Futuro Nazionale erreicht in Umfragen rund 5%. Laut SVP-Senatorin Unterberger steht Ministerpräsidentin Meloni dadurch unter Druck, da sie sich zwischen Unterstützung und Abgrenzung von Vannaccis politischem Kurs entscheiden müsse. In Südtirol gibt es ebenfalls Unterstützer für Vannacci. Der bekannteste ist der ehemalige Landtagsabgeordnete Massimo Besone. Zudem sind 2 Bozner Gemeinderäte der Lega zu Futuro Nazionale gewechselt. Der Landesbeirat für Chancengleichheit warnt in dem Zusammenhang vor einem gefährlichen Rückschritt für Frauenrechte und Gleichstellung und kritisiert insbesondere Aussagen Vannaccis, darunter seine Ablehnung eines eigenen Straftatbestands für Femizide. Das Land legt die Kampagne Digital ist real neu auf. Es geht dabei um Hasskommentare im Netz. Meist sind prominente Persönlichkeiten davon betroffen, so wie jüngst auch Landesrätin Rosemarie Palmer. Sie sagt, man kann sich gegen Hass im Netz durchaus wehren.
2: Wichtig ist, nicht schweigen und nicht glauben, man müsse das einfach aushalten. Man kann beleidigende Inhalte melden, dokumentieren, Unterstützung im eigenen Umfeld suchen und sich informieren, welche Möglichkeiten es gibt. Hierzu ist erster Ansprechpartner natürlich die Postpolizei. Und diese Kampagne möchte vor allem sensibilisieren und Menschen ermutigen, Haltung zu zeigen, respektvoll zu kommunizieren und einfach nicht wegzusehen, wenn Grenzen überschritten werden. Denn Hassreden, und das sage ich ganz klar, dürfen nicht zur Normalität werden.
1: Die Kampagne startet heute. Die britische Regierung plant ein Social-Media-Verbot für Kinder und Jugendliche unter 16 Jahren. Das hat Premierminister Keir Starmer heute in London angekündigt. Bei einer Pressekonferenz sagte er wörtlich, soziale Netzwerke machen Kinder unglücklich. Die Entscheidung sei nicht leicht gefallen, Social Media habe schließlich Jugendlichen auch Vorteile gebracht. Ein vollständiges Verbot sei angesichts der Risiken und negativer Konsequenzen dennoch die richtige Entscheidung, so Starmer. Das Vereinigte Königreich folgt damit dem Vorbild Australiens, das im Dezember 2025 als erstes Land der Welt ein generelles Social-Media-Verbot für unter 16-Jährige eingeführt hat. Mittlerweile wollen mehr und mehr europäische Länder dem Beispiel folgen, so etwa auch Österreich. Und die Außenminister der EU-Staaten haben heute neue Sanktionen gegen Unternehmen und Personen von Russlands Rüstungsindustrie sowie mit Verbindungen zur Schattenflotte beschlossen. Bei einem Treffen der Ressortchefs in Luxemburg wurden zudem Strafmaßnahmen gegen 15 Menschen und eine Organisation beschlossen, die mit dem Tod des Kreml-Gegners Alexei Nawalny 2024 in einem russischen Straflager in Verbindung gebracht werden. Mit den Strafmaßnahmen soll laut der EU Außenbeauftragten Kallas der Druck auf Russland erhöht werden, um deren Handlungsspielraum weiter einzuschränken. Die westlichen Sanktionen hätten Russland bereits schätzungsweise 1 bis 1,3 Billionen Euro gekostet, so Kallas.
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1: Bei der WM läuft derzeit das erste Gruppenspiel von Mitfavorit Spanien gegen WM-Dübidant Cap Verde in Atlanta. Der amtierende Europameister gilt dabei als klarer Favorit. Um 21 Uhr folgt die Partie zwischen Belgien und Ägypten.
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1: Die Wettervorschau. Morgen am Dienstag geht es freundlich und zeitweise sonnig weiter. Es ziehen ausgedehnte hohe Wolkenfelder durch. Am Nachmittag bilden sich Quellwolken, in der Folge ein paar gewittrige Schauer. Viel Sonnenschein bringt der Mittwoch, am Nachmittag wieder bei leichter Schauerneigung. Am Donnerstag und Freitag auch erst strahlend sonnig, später bilden sich vermehrt Quellwolken, die Folge sind wieder ein paar Gewitter. Der Samstag bringt ebenfalls hochsommerliche Verhältnisse. In der ersten Tageshälfte herrscht strahlender Sonnenschein, am Nachmittag entwickeln sich wieder ein paar Gewitter.
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5: Hier ist die Landesverkehrsmeldezentrale mit Manuel Scutellaro. Guten Abend. Wegen Wartungsarbeiten sind heute Nacht von 21 bis 5 Uhr folgende Tunnels gesperrt. Die Umfahrung Mühlbach, der Tunnel Sonnenburg und die Südumfahrung von Bruneck. Der Verkehr wird örtlich umgeleitet. Und die Landesstraße Weitburg-Kastelruth zwischen der Abzweigung Tisenz und der Abzweigung St. Oswald bleibt wegen Arbeiten nach einem Murenabgang weiterhin gesperrt. Unterwegs. Gute und sichere Fahrt.
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1: Entdeckt, das zauberhafte Hirzer Wandergebiet im malerischen Basaya-Tal. 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
1: Hier ist die Landesverkehrsmeldezentrale mit Manuel Scutellaro. Guten Abend. Wegen Wartungsarbeiten sind heute Nacht von 21 bis 5 Uhr folgende Tunnels gesperrt. Die Umfahrung Mühlbach, der Tunnel Sonnenburg und die Südumfahrung von Bruneck. Der Verkehr wird örtlich umgeleitet. Und die Landesstraße Weidburg-Kastelruth zwischen der Abzweigung Tisenz und der Abzweigung St. Oswald bleibt wegen Arbeiten nach einem Murenabgang weiterhin gesperrt. Unterwegs, gute und sichere Fahrt.

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Guten Abend und herzlich willkommen zur volkstümlichen Wunschsendung am heutigen Montag. Es ist der 15. Juni. Ich bin Werner Gardner, darf alle ganz herzlich begrüßen mit viel Musik und natürlich auch den Grüßen und Glückwünschen dazu. Und ich wünsche gute Unterhaltung.

Die Urlauberin Angelika grüßt ganz herzlich die Isabella, den Norbert und den Alexander, ihr, die Maria und den Adolf vom Schiedhof. Dann gehen ganz liebe Grüße an Margita und Uwe Freitag sowie an alle Spatzenfreunde in nah und fern. Liebe Grüße aber an ihren Schatz, den Alfred, und sie lässt ausrichten, sie liebt ihn. Hier ist Musik, Heimatberge.

Der Lukas aus Kienskristall in der geschützten Werkstatt Reihe in Bruneck, den Albert in St. Lorenzen, den Christian in St. Georgen, die Carmen in Dietenheim, die Elisabeth, die Karin und die Ursula in Rasen-Antholz, den Christian in Rodeneck, das Betreuerteam Martina in Mühlwald und Edith in Olang, den Reinhard in Reischack, den Martin in St. Georgen, den Hausmeister Willi, das gesamte Küchenteam sowie seine Eltern und seine Schwester Alexandra, den Opa Hubert im Pfalzen, den Armin und den Josef Huber Winkelbeck in Kiens, die Familie in Nagler-Campidell in Fahren, die Geschwister Niederbacher und die Geschwister Mesner in Fintel, alle, die ihn kennen, und auch unser Team hier von Radio 2000. Musik hat er sich gewünscht von Sigrid und Marina. Yeah.

Die Anna aus Xiers grüßt ihre Geschwister mit Kindern, die Maria, die Frieda, die Gisella, die Erika, den Siegfried, den Josef, den Michel, die Hilda, die Liesel, die Tochter Michaela mit Kindern, besonders den Johannes, die Rosa in Laien, den Ingemar, Dr. Jakob Kofler und Frau Veronika, die Sennerin Siglinde, die Jägerinnen und Jäger vom Kabocher Berg, unser Team hier und alle, die Geburtstag oder Namenstag feiern. Ihnen wünscht sie alles, alles Gute.

Die Maria vom Bürgerheim in Brixen grüßt die Gertraud im Arndal, die Elsa in der Seeburg, den Simon und die Marianne in Rodeneck, die Angelika und die Theresia in Milland, die Edith im Bürgerheim sowie auch das gesamte Team hier von Radio 2000.

Von den Geschwistern Niederbacher jetzt zu Siegern des Grand Prix der Volksmusik, und zwar aus dem Jahr 1991. Das Alpentrio Tirol wurde gewünscht von der Gertraud im Arntal. Sie grüßt die Maria im Bürgerheim in Brixen, die Therese und die Angelika in Milland, die Rosa in St. Peter und alle, die sie kennen. Beste Grüße gehen auch zu uns hier ins Studio.

An dieser Stelle ganz liebe Grüße nach Nordtirol an Mario Wolf und Christoph Burtscheller, war am Samstag dort und wieder mal bei Ihnen im Studio. Also ganz liebe Freunde. Wir kommen zu Sandra aus Schludern. Sie grüßt die Jolanda und wünscht dir alles Gute zum Geburtstag. Liebe Grüße gehen auch an das gesamte Radio 2000 Team, da bedanken wir uns. Und der Südtirol und Spatzenfreund Uwe, der schickt ganz liebe Grüße an alle Hörer von Radio 2000 sowie liebe Grüße nach Kastelroth an Norbert, Isabella, Alexander und Andreas Rier, an die Bianca in Laien, an Sambrina, an seine Freunde Alfred und Angelika, an Reinhard, an Therese, an Christel, Siglinde, Jeton, Sandra und natürlich auch an seine liebe Frau Margitta. Ganz liebe Grüße gehen zu uns ins Studio und da bedanke ich mich auch für die ganz persönlichen Grüße.

Die Maria aus Lüsen grüßt die Edith und die Maria im Bürgerheim in Brixen und wünscht ihnen eine gute Nacht. Dann hat uns auch der Norbert aus Ulten angerufen. Er grüßt unser Studioteam, alle Ultner und alle im Krankenhaus Schlanders. Jetzt mit Musik. Hier sind die Finchker.

Die Edith vom Bürgerheim in Brixen grüßt die Schwester Elisabeth, die Rosalinde in Natz, die Maria im Bürgerheim, die Maria in Lüsen und die Roswitha ebenfalls im Bürgerheim. Liebe Grüße gehen auch an unser gesamtes Team, da ganz besonders an die Tanja, und auch ich darf mich bedanken für die lieben persönlichen Grüße.

Der Klaus aus Brat grüßt die Blasur Baula in Lichtenberg, das gesamte Radio 2000-Team und das gesamte Forst-Team in Mals. Besondere Grüße gehen an die Yolanda und Glückwünsche zu ihrem Geburtstag.

Die Waltraud aus Brixen wünscht ihrem Freund Franz in Findl einen schönen Abend und eine erholsame Nacht. Sie bedankt sich für das gute Mittagessen. Schöne Grüße gehen auch an die Marlis, den Herbert, an die Marianne und den Erich in Brixen. Und die Ruth aus Eck hat uns ebenfalls angerufen mit demselben Liedwunsch. Sie grüßt den Mann Franz, die Tochter Nadia, die Patin Annelies in Sterzing, die Mama Dora, die Tante Margit, die Walli, die Anna, die Monika und den Peter, die Clara und den Robert im Fitsch, den Hans in Gereuth, die Nachbarinnen Rosa und Clara und hier im Studio, besonders auch die Tanja, und auch ich bedanke mich ganz herzlich für die Grüße. Alle Zuhörer werden gegrüßt und sie bedankt sich bei der Tante Margit für den lieben Besuch.

Der Original Almrausch-Klang. Wir kommen zu Paula aus dem Finchgau. Sie grüßt das liebe Radio 2000, Team, die Ottilia in Plaven, die Hermine vom Sonnenberg, die Maria und den Hansjörg mit Familie in Lichtenberg, den Oswald und Brigitte auf der Lichtenberger Alm, den Klaus und den Roman in Brat und alle übrigen in Stadt und Land. Und auch von meiner Seite, liebe Paula, liebe Grüße vom Pustertal in den Finchgau. Jetzt gibt's Musik und zwar vom Olmanrausch, so nennen sie sich. Musik aus dem Finchgau.

Die Lore aus Lana grüßt das Radio 2000-Team, alle im Wohnheim Pastor Angelikus und im Martinshaus. Geburtstagsgrüße gehen an den Thomas und ich bedanke mich auch für die Grüße, die zu mir ins Studio gekommen sind. Liebe Lore, hier ist Oswald Sattler.

Wir schauen auf die Uhr, schon kurz nach 21 Uhr, also es ist wieder Zeit für unser Gewinnspiel. Und ich habe eine CD in den Händen, nämlich von Ligis 3 Steirer Ehrenwort, so nennt sich die, also Musik aus der Steiermark. Tolle CD und liebe Musikkollegen. Und ich habe es einfach gemacht wieder, ein bekanntes Lied oder ein sehr bekanntes Lied und da fehlt was. Also hören Sie jetzt ganz genau hin.

Also es ist sehr, sehr einfach. Einfach die fehlenden Worte mir nennen und schon gehört die CD Ihnen. Rufen Sie an, wenn Sie es wissen, 0474 060606. Und in der Zwischenzeit gibt es Grüße. Und die Gitti aus St. Pauls hat uns geschrieben, sie wünscht allen einen schönen Abend und schickt Grüße auch an unser Radio 2000 Team. Musik gibt's von den Nockis.

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0: So, dann gehen wir schauen, ob ich schon jemanden in der Leitung habe. Wen habe ich denn heute?
1: Ja, da ist die Martina aus dem Finchgau.
0: Ja, die Martina aus dem Finchgau. Also von wo denn genau, Martina?
1: Matsch.
0: Also Bergsteigerdorf Matsch. Also da freut es besonders, dass einmal von weiter weg jemand durchkommt da bei uns, gell?
1: Schon komisch, gell?
0: Ja.
1: Ich habe es schon ein paar Mal probiert, aber es ist nie gegangen.
0: Das ist halb verhext. Also ein paar sind da recht schnell und leiten schon früher genug wahrscheinlich.
1: Ja, genau.
0: Aber es ist umso schöner, dass es so klappt. Also Martina, es fällt etwas aus bei einem wunderbaren Lied.
1: Ja, liebe Freundin, Mann für Mann.
0: Ja, dann werden wir mal ein bisschen mitsingen da.

0: Martina, ein Liedl, das hat man oft schon gesungen, gell? Wahrscheinlich im Finchgau auch, gell?
1: Genau, ajo.
0: Überhaupt
1: mindestens gehört.
0: Gell, im Finchgau an dieser Stelle ganz liebe Grüße an alle Finchgau, weil wir haben ganz viele Freunde oben und liebe Hörer von Radio 2000, also schauen wir da bärig, wenn man die Finchgau auch ein bisschen trifft, gell?
1: Ja.
0: Martina, du kannst noch jemanden grüßen?
1: Alle, die mich kennen. Das Altersheim Schluderns, ganz besonders die Herr Linde. Ich glaube, der lässt sicher zu, weil sie ist ganz ein treuer Fan von euch. Also Montag, Mittag.
0: Na, hoffen wir natürlich, dass es gehört lustig hat, gell? Und jetzt schon schlafen gegangen ist, gell? Oft einmal muss man
1: nein,
0: sagen.
1: Nein, glaube nicht.
0: Ein bisschen früher bringen oft, aber nein, ich hoffe natürlich, ist schon gekommen. Und ein Liedl, darf ich da spielen oder soll irgendwas dazu tun?
1: Irgendwo anschließen, halt passt.
0: Ja, mach mal. Also Martina, ganz viel Spaß noch mit der CD. Also Ligis 3, gell? Steirer Musik, ganz bäriger. Und danke fürs Mitmachen.
1: Danke, danke, gell?
0: Gute Nacht.
1: Und ganz eine flotte Sendung. Kompliment.
0: Vergesst Gott, danke, gell?
1: Ich los auch, wenn es einmal und gut möglich ist.
0: Selbst recht, vergesst Gott. Gell, Martina? Gerne. Gute Nacht.
1: Gute Nacht, danke.
0: Also die Martina aus Matsch hat heute bei uns gewonnen und schließen wir gleich an, jetzt oder gleich ein beim nächsten Lied, nämlich der Florian aus Aufkirchen hat uns ebenfalls geschrieben. Er grüßt die Arbeitskollegen, die Dora, den Manuel, die Lissi, seine Cousine Margaret, die Rosina mit Kinder, die Dora in Doblach, Emanuel Eichholzer, die Mesner Maria, die Erna und die Gitti, die Maria in Wahlen, den Jahrgang 1975 und auch unser Studioteam. Herzlichen Dank dafür und natürlich auch für die Martina aus Matsch jetzt. Das Sechsner Trio, Rudi und sein Sechsner Trio.

Für das nächste Lied habe ich gleich dreimal Grüße. Einmal die Melanie aus Naturn. Sie grüßt alle Zuhörer und bedankt sich bei allen, die gestern die Tradition mit den Feuern durchgeführt haben. Nur weiter so lässt sie ausrichten. Dann die Gabi aus Mölten wünscht der Silvia, dem Manfred und der Waldraut in Passaia sowie der Anneliese in Schenna und der Christine in Bozen eine gute Nacht. Und die Martha von der Bergalm in Doblach gratuliert dem Hansjörg und wünscht alles Gute zum Geburtstag. Liebe Grüße auch an unser Team, an die Hildegard und an den Robert in Aufkirchen, an die Rosa, den Klaus und den Stefan in Kandellen. Und sie wünscht allen eine gute Nacht. Und jetzt gibt's Musik der Finchka, nämlich Herz Jesu Feuer.

Die Monika aus Pfitsch schickt ganz liebe Grüße an die Walli in Pfitsch, an die Ruth, an den Franz und die Nadia in Eck, an den Jakob in Pfalzen, an die Gerda in Ehrenburg, an die Fini und den Natz in Föhran, an die Rosmarie und den Franz in Mölden sowie an den Michael und die Annemarie in Gossensatz. Beste Grüße gehen auch zu uns hier ins Radio 2000 Studio. Hier ist Slauko Ausenig.

Polka-Tanz und Slauko Ausenig. Wir kommen zum Günther aus Rodeneck, der grüßt die Helene in Kastelroth, dem Altersheim, den Klaus in Barwian und dem wünscht einen schönen Urlaub. Liebe Grüße an den Bruder Walter, an die Astrid und die Erika in Sterzing, an den Simon, den Ewald, die Marianne, die Martha, die Romy und die Annelies in Rodeneck, die Angelika aus Milland, die Maria in Brixen, den Paul in Gossensass, die Lore in Fahren, Irene und Guido sowie auch unser Radar 2000 Team und da bedanke ich mich ganz herzlich für die Grüße, lieber Günther. Die schicke ich sehr, sehr gerne zurück. Hier sind die Amigos.

Der Gerhard hat uns per WhatsApp geschrieben, er grüßt die Dresel, den Wessel und den Thomas in Bozen. Ein Gruß auch an unser Radio 2000-Team und da ganz speziell auch an mich. Herzlichen Dank, lieber Gerhard. Und die Helga aus Findl hat ebenfalls angerufen. Sie grüßt alle Hörer von Radio 2000 und unser Team mit Musik von Sascha Wausenig und seinen Original Oberkreinern.

Wir kommen zu Rita aus Tscherm. Sie hat angerufen und grüßt die Edeltrautin, unsere liebe Frau im Walde, unser Radio 2000-Team und alle Hörer von Radio 2000. Und liebe Rita, herzlichen Dank auch für die persönlichen Grüße.

Der Roland und die Elsa schicken ganz herzliche Grüße nach Kastelroth, an die Helga, an die Familie Albin Groß, an die Familie Richard Viel sowie auch an unser Radio 2000 Team. Da bedanken wir uns ganz, ganz herzlich.

Der Manni aus Mühlen, der wünscht seinem Vater, dem Scheffelmauer Berto, alles, alles Gute zu seinem 82. Geburtstag, dass er noch lange gesund und munter bleibt. Und die Erika aus Eppan hat uns ebenfalls geschrieben, sie grüßt das Radio 2000-Team und vielen Dank für die Nachtsendung. Macht man natürlich sehr, sehr gerne. Der böhmische Traum wurde gewünscht.

ein böhmischer Traum gespielt von der Hopfenmusik. Die nächsten Grüße, die kommen aus der Schweiz, von der Therese. Sie wünscht sich Musik für ihre Freunde Uwe und Margitta, nämlich von den Kastelloter Spatzen. Weiters grüßt sie auch die Gruppe Jung und Alt und alle, die sie kennen, sowie auch unser Team. Herzlichen Dank für die Grüße. Sterne überm Rosengarten, die Kastelloter Spatzen.

Die Regina hat uns wieder per WhatsApp geschrieben. Sie schickt heute Abend beste Glückwünsche an alle, die Geburtstag oder Namenstag feiern. Liebe Grüße nach Missian an die Violets und herzliche Grüße an das gesamte Team von Radio 2000.

0: Die Edeltraut aus unserer liebe Frau im Walde grüßt die Rita und den Konrad in Scherms, die Nachbarinnen, den Jahrgang 1950, den Alex im Profeis, die Liesli Neppern, den Sepp und die Meudel im Sarntal, den Markus, die Efi, die Maria Viktoria und den Jan in Unterau, alle Zuhörer und ganz besonders auch unser Team und allen wünscht sie einen schönen Abend und später dann eine gute Nacht. Schöne Grüße auch an die Clara, an die Anni und den Emil in Laurein und nachträglich wünscht sie dem Walter im Profeis alles Gute zum Geburtstag. Jetzt gibt es ein Jägerlied ganz speziell. Hier sind die jungen Oberkrainer.
1: Genau die richtige Person für

Der Klaus aus Sarntein grüßt den Patrick Heidacher ebenfalls in Sarntein, jetzt mit Musik von Jason Nussbaumer aus der Zeit, als er noch bei Vollblut unterwegs war.

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